0: Made in Plastic Town. Starproduzent Dieter Falk über Britney Spears.
1: Startet im Disney Channel als irgendeine ganz junge Kindermoderatorin. Der Traum von American's Daddy und Mama Britney Spears, Made in Plastic Town. So ist auch eigentlich die Musik. Heute zeigt sie, dass sie noch mehr drauf hat. Eigentlich könntest du da die Songs von all den anderen Boybands genau daneben legen. Das klang eigentlich alles irgendwie gleich. Aber sie sah natürlich gut aus und sie war eben, wie ich schon sagte, im Showbusiness groß geworden.
0: Britney Spears, Hit Me Baby

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1: Im Studio Anna Löwer.
2: Die SPD wirft Bundesgesundheitsminister Linnemann vor, bei der Pflegereform vor allem Kürzungen zu planen. Es fehlten grundlegende Strukturreformen, kritisieren die Sozialdemokraten. Vor der Kabinettssitzung am Mittwoch soll es deshalb weitere Verhandlungen geben. Die EU geht gegen sogenanntes Werbe-Greenwashing vor. Es gelten jetzt strengere Regeln. Produkte dürfen nur noch als umweltfreundlich oder klimaneutral beworben werden, wenn die Hersteller das belegen können. Und es reicht nicht aus, wenn zum Ausgleich Bäume gepflanzt werden. Die Doppelspitze der Grünen will weitermachen. Franziska Brandner und Felix Banaschak streben eine zweite Amtszeit an. Sie wollen sich Anfang Dezember bei einem Parteitag erneut zur Wahl stellen. Brandner und Banaschak führen die Grünen seit knapp 2 Jahren. Die deutsche Fußballnationalmannschaft hat in der Nations League eine Niederlage eingefahren. Das Team um den neuen Bundestrainer Jürgen Klopp unterlag Griechenland mit 0:1. Zum ersten Mal überhaupt in der Länderspielgeschichte.
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3: Viele Wolken gibt es heute vor allem im Norden und Westen. An der Küste kommen auch immer wieder Schauer runter. Sonst bleibt es meist trocken und später wird es oft sonnig. Dazu werden es maximal 23 bis 31 Grad. Morgen startet der Tag mancherorts mit Nebel. Danach wird es meist sonnig bei bis zu 30 Grad.
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1: 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Eigentlich soll Firestarter ein Instrumentalstück werden. Doch dann schlägt Keith Flint vor, dem Song ein paar Zeilen Gesang zuzufügen. Keith ist allerdings bis dahin eigentlich nur Tänzer bei The Prodigy und jetzt darf er zum ersten Mal ans Mikro und wir wissen, was daraus geworden ist. Er beschert der Band mit Firestarter einen, wenn nicht den größten Song von The Prodigy.
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1: Im Studio Anna Löwer. Bundesgesundheitsminister Linnemann hat die geplante Pflegereform gegen Kritik der SPD verteidigt. Der von den Sozialdemokraten vorgeschlagene Pflegedeckel löse das Problem nicht, sagte der CDU-Politiker im Bericht aus Berlin. Die Gesamtkosten für einen Pflegeheimplatz würden trotzdem bei mehr als 3.000 Euro liegen. In der EU gelten jetzt schärfere Regeln für Werbung mit Klimaslogans. Begriffe wie umweltfreundlich oder klimaneutral dürfen nur noch auf Produkte gedruckt werden, wenn die Hersteller das belegen können. Verbraucher sollen so vor falschen Versprechungen geschützt werden. NRW-Ministerpräsident Wüst zieht es nach eigener Aussage nicht nach Berlin. Mit Blick auf die Landtagswahl im nächsten Jahr sagte er dem Deutschlandfunk: Ich trete an für 5 Jahre, ich habe keine anderen Pläne. Wüst wird immer wieder als möglicher Nachfolger von Kanzler Merz gehandelt. In der Nations League hat die DFB-Elf überraschend gegen Griechenland verloren. Im ersten Heimspiel unter Bundestrainer Klopp unterlag das deutsche Team den Griechen mit 0:1.
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2: Viele Wolken gibt es heute vor allem im Norden und Westen. An der Küste kommen auch immer wieder Schauer runter. Sonst bleibt es meist trocken und später wird es oft sonnig. Dazu werden es maximal 23 bis 31 Grad. Morgen startet der Tag mancherorts mit Nebel. Danach wird es meist sonnig bei bis zu 30 Grad.

0: glaubt, dass es hier um Glauben geht, glaubt falsch. Oli P. über R.E.M. Losing My Religion.
1: Ich dachte, es hat was mit Religion zu tun. Es ist aber umgangssprachlich. Und es heißt einfach, ja, man verliert den Glauben oder man hat die Nase voll. Am Ende ist der Song nämlich ein Liebessong und handelt davon, dass jemand von einem besessen ist, der die Liebe aber nicht erwidert. Nein.

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1: Im Studio Anna Löwer. Die SPD wirft Bundesgesundheitsminister Linnemann vor, bei der Pflegereform vor allem Kürzungen zu planen. Es fehlten grundlegende Strukturreformen, kritisieren die Sozialdemokraten. Vor der Kabinettssitzung am Mittwoch soll es deshalb weitere Verhandlungen geben. Die EU geht gegen sogenanntes Werbe-Greenwashing vor. Es gelten jetzt strengere Regeln. Produkte dürfen nur noch als umweltfreundlich oder klimaneutral beworben werden, wenn die Hersteller das belegen können. Und es reicht nicht aus, wenn zum Ausgleich Bäume gepflanzt werden. Die Doppelspitze der Grünen will weitermachen. Franziska Brandner und Felix Banaschak streben eine zweite Amtszeit an. Sie wollen sich Anfang Dezember bei einem Parteitag erneut zur Wahl stellen. Brandner und Banaschak führen die Grünen seit knapp 2 Jahren. Die deutsche Fußballnationalmannschaft hat in der Nations League eine Niederlage eingefahren. Das Team um den neuen Bundestrainer Jürgen Klopp unterlag Griechenland mit 0:1. Zum ersten Mal überhaupt in der Länderspielgeschichte.
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2: Viele Wolken gibt es gerade und an der Küste können auch mal Schauer durchziehen. Im Laufe des Tages bleibt es im Norden und Westen öfter grau, sonst wechseln sich Sonne und Wolken ab. Im Südosten lange trocken und freundlich. Dazu steigen die Höchstwerte auf 23 bis 31 Grad. Morgen nach etwas Nebel am Morgen meist sonnig, im Norden weiter mehr Wolken, maximal bis 29 Grad.
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4: 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Kurz nach 5 an diesem 28.09. Montagmorgen. Rob Green, guten Morgen. Herzlich willkommen hier bei 90s Rob Green Morning. Und ich hoffe, dass ihr ein sehr schönes Wochenende hattet. In einigen Teilen Deutschlands war es wirklich sehr sommerlich warm. Sehr, sehr schön. Dann starten wir durch in die neue Woche. Wir haben einiges zu tun. Es gibt was Neues. Hip-Hop Takeover. Mehr dazu gleich nach Seals Crazy und Cut and Move mit dem alten Song von Casey and the Sunshine Band aus den 80ern. Hier 93 damals neu gemacht.

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Guten Morgen an diesem Montag, 90s Radio, Rob Green Morning. Und zum Tag der deutschen Einheit, jetzt am Samstag, überlassen wir dem deutschen

kriegt ihr eine feste Show bei uns. Wer dahinter steckt, ich verrate es euch am Freitag hier in der Sendung. Dann ist er bei mir zu Gast. Aber wir starten durch. Die Beginner, hier ist Rock On.

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1: Im Studio Hanna Messerschmidt. Die geplante Pflegereform steht weiter heftig auf der Kippe. Medienberichten zufolge gibt es deswegen heute ein Krisentreffen zwischen Union und SPD. Die Sozialdemokraten fordern angesichts geplanter Kürzungen unter anderem einen Pflegedeckel, also eine Begrenzung des Eigenanteils an den Pflegekosten. Wie kann die Ukraine mit mehr Patriot-Raketen ausgestattet werden? Darüber beraten heute die Verteidigungsminister der EU. Ein Vorschlag: Mitgliedstaaten könnten ihren Platz in der Warteschlange für Bestellungen des US-Luftabwehrsystems mit der Ukraine tauschen. Die Polizei ermittelt nach dem schweren Reisebusunglück bei Landsberg am Lech jetzt gegen den Busfahrer wegen fahrlässiger Tötung. Der Bus war gestern auf der A96 von der Straße abgekommen und umgekippt. Zwei Menschen starben, mehrere wurden schwer verletzt. Der Bus war offenbar aus Mailand auf dem Weg zum Oktoberfest. Die deutsche Fußballnationalmannschaft hat in der Nations League eine Niederlage eingefahren. Das Team um den neuen Bundestrainer Jürgen Klopp unterlag Griechenland mit 0:1. Zum ersten Mal überhaupt in der Länderspielgeschichte.
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2: Viele Wolken gibt es gerade und an der Küste können auch mal Schauer durchziehen. Im Laufe des Tages bleibt es im Norden und Westen öfter grau, sonst wechseln sich Sonne und Wolken ab. Im Südosten lange trocken und freundlich. Dazu steigen die Höchstwerte auf 23 bis 31 Grad. Morgen nach etwas Nebel am Morgen meist sonnig. Im Norden weiter mehr Wolken, maximal bis 29 Grad.
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4: Es ist kurz nach 5:30. Es ist der Montag. Guten Morgen, Deutschland. Rob Green hier mit 90s Radio. Vielen lieben Dank fürs Einschalten. Ich hoffe, dass ihr ein schönes Wochenende hattet und gut aus dem Bett gekommen seid. Heute Morgen Prince, Little Joe, Marky Mark, Happy People und eine sehr schöne Ballade aus dem Jahr 91. Hier mit To Be With You, Mr. Big.

Little Joe. Zusammen mit Marky Mark, Happy People bei 90s Radio. 040-55-41-90-90, die WhatsApp-Nummer direkt ins Studio. Rob, hier ist Jule, euer größter Fan. Ich wünsche mir für meine Frau Dani irgendwas von Ace of Base, einfach weil sie das Beste ist, was mir je passiert ist und jeden Mist mitmacht. Freitag zum Beispiel sind wir mal eben 700 Kilometer im Auto gewesen, um Autoteile für meinen Oldtimer zu holen. Hui, dann hast du eine gute Frau da erwischt. Sehr schön. Ace of Base für euch hier in der Show aus dem Jahr 92. Here's All That She Wants.

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1: Im Studio Hanna Messerschmidt. Die geplante Pflegereform steht weiter heftig auf der Kippe. Medienberichten zufolge gibt es deswegen heute ein Krisentreffen zwischen Union und SPD. Die Sozialdemokraten fordern angesichts geplanter Kürzungen unter anderem einen Pflegedeckel, also eine Begrenzung des Eigenanteils an den Pflegekosten. Wie kann die Ukraine mit mehr Patriot-Raketen ausgestattet werden? Darüber beraten heute die Verteidigungsminister der EU. Ein Vorschlag: Mitgliedstaaten könnten ihren Platz in der Warteschlange für Bestellungen des US-Luftabwehrsystems mit der Ukraine tauschen. Die Polizei ermittelt nach dem schweren Reisebusunglück bei Landsberg am Lech jetzt gegen den Busfahrer wegen fahrlässiger Tötung. Der Bus war gestern auf der A96 von der Straße abgekommen und umgekippt. Zwei Menschen starben, mehrere wurden schwer verletzt. Der Bus war offenbar aus Mailand auf dem Weg zum Oktoberfest. Die deutsche Fußballnationalmannschaft hat in der Nations League eine Niederlage eingefahren. Das Team um den neuen Bundestrainer Jürgen Klopp unterlag Griechenland mit 0:1. Zum ersten Mal überhaupt in der Länderspielgeschichte.
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2: Viele Wolken gibt es gerade und an der Küste können auch mal Schauer durchziehen. Im Laufe des Tages bleibt es im Norden und Westen öfter grau, sonst wechseln sich Sonne und Wolken ab, im Südosten lange trocken und freundlich. Dazu steigen die Höchstwerte auf 23 bis 31 Grad. Morgen nach etwas Nebel am Morgen meist sonnig, im Norden weiter mehr Wolken, maximal bis 29 Grad.
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4: 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Guten Morgen zusammen. Es ist kurz nach 6 an diesem Montag. Hi, guten Morgen. Ich hoffe, dass ihr ein schönes Wochenende hattet. In einigen Teilen Deutschlands war es sehr sommerlich warm. Fast Sommer wieder irgendwie, aber sehr, sehr schön. Und es soll jetzt noch ein paar Tage so weitergehen. Dann genießen wir das. Schön, dass ihr dabei seid. Ab mit uns in die neue Woche. Es gibt doch was Neues und zwar Hip-Hop. Takeover. Mehr dazu in den nächsten 10 Minuten und wir spielen Rob's Mix-Up, das Spiel mit der KI. Zu gewinnen noch die 90s, 90s Summer Caps. Also wenn ihr euch gut auskennt mit dem coolen Sound der 90er, meldet euch an. Wir spielen immer montags und freitags um kurz nach 6 und um kurz nach

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1: Ja, bitte?
2: Uwe, Rob Green, 90s, 90s Radio.
1: Moin, hallo.
2: Moin, na mein Lieber, Grüße nach Hude.
1: Ja, Landkreis Oldenburg.
2: Ja, genau, ne?
1: Oldenburg und Bremen.
2: Sehr schön, ich bin in Bremen zur Schule gegangen, deswegen kenne ich mich da ein bisschen aus.
1: Okay, das ist ja cool.
2: Sehr
1: das
2: schön.
1: Witzig.
2: Wir wollen zusammen spielen Rob's Mix-Up.
1: Ja.
2: Das genau. Heißt, du bist schlau oder wie soll ich das jetzt einschätzen?
1: Oh, ob ich schlau bin? Oh, das lasse ich lieber andere beurteilen. keine Ahnung. Ich glaube, das würde ich hinkriegen. Also als Kind der 90er, Baujahr 82, das kriegen wir hin.
2: Eben. Man sagt immer so, mit 10 oder 11 nimmt man Musik so richtig wahr und da bist du sozusagen dann mittendrin, gell? Kannst du dich dran erinnern, was dein erster 90s-Song war, den du gehört hast oder wahrgenommen hast?
1: Ich glaube, das war irgendwie Snow Informer.
2: Okay.
1: Ja, genau.
2: Meine allererste CD, die ich damals gekauft habe, war Guru Josh Infinity. Das habe ich gekauft bei Karstadt Musik in Bremen damals für 9 Mark noch was.
1: Cool.
2: Lange ist es her. Gut, dann spielen wir mal. Ich will von dir entweder wissen, wie der Song heißt oder von wem. Zu gewinnen gibt es ein 90s 90s Summer Cap für die, die restlichen Sommertage.
1: Ja, okay.
2: Gut. Los geht's, das ist dein Song hier.

0: Da passierte nicht allzu viel in dem Schnipsel tatsächlich.
1: Nee, tatsächlich nicht. Boah, wahnsinnig schwer. Ich komme da echt nicht drauf, ne?
0: Das wäre Wannabe von den Spice Girls.
1: Ja, so oft gehört. Ich wäre aber nicht drauf gekommen, echt nicht.
0: Echt nicht? Okay.
1: Nein, wirklich nicht. Alles gut.
0: Oh Mann. Also ich habe das mehrmals tatsächlich gehört und dachte, man kann drauf kommen, aber natürlich dann in der Aufregung zum einen und zweitens am Telefon ist das alles nicht so einfach. Und ich muss ganz ehrlich gestehen, so viel passierte in dem Schnipsel auch nicht so wirklich.
1: Ja, alles gut.
0: Dann, wir wollen auf jeden Fall nochmal eine Revanche machen. Uwe, melde dich nochmal an, nachdem wir aufgelegt haben und dann in ein paar Wochen können wir nochmal spielen und vielleicht kriegst du einen einfacheren Song, ne?
1: Ja, sehr gerne. Dankeschön.
0: Bis dann, mein Lieber, und danke fürs Mitmachen, ja?
1: Ja, gerne. Bis dann.
0: Tschüss. Ciao, Uwe. Ciao.
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0: 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Passend zum Tag der deutschen Einheit gibt es ab 12 Uhr 4 Stunden lang die größten Deutsch-Hip-Hop-Tracks der 90s. Aber das ist noch nicht alles. Wir bekommen nämlich Verstärkung und ich bin ziemlich sicher, diese Stimme hier kennt ihr.
1: Moin Leute, ich freue mich hier auf 90s 90s und ich sag mal so, deutscher Hip-Hop war für mich damals nicht unbedingt was ich nur im Radio gehört habe.
0: Na, habt ihr die Stimme erkannt? Falls nicht, dann werdet ihr es erfahren. Am Freitag verrate ich euch, wer am Samstag mit dabei ist beim Hip-Hop-Deutsch-Takeover und hier bald fester Moderator bei 90s 90s wird. Dann spielen wir etwas aus dem 90s 90s Hip-Hop-Deutsch-Radio in der App und im Web, passend zu dem Takeover demnächst. Rödelheim-Hartreim-Projekt. Hier in der Show ist Reime.

Die Stimme von Heather Small, oder? And People, One Night in Heaven. Guten Morgen, Rob Green hier, 90s, 90s Radio. Und am Samstag gehört bei 90s, 90s dem deutschen Hip-Hop der 90s.

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1: Im Studio Hanna Messerschmidt. Die SPD wirft Bundesgesundheitsminister Linnemann vor, bei der Pflegereform vor allem Kürzungen zu planen. Es fehlten grundlegende Strukturreformen, kritisieren die Sozialdemokraten. Vor der Kabinettssitzung am Mittwoch soll es deshalb weitere Verhandlungen geben. Rekord geknackt. In Deutschland ist seit Jahresbeginn schon mehr Solarstrom produziert worden als im gesamten vergangenen Jahr. Rund 90,2 Terawattstunden in nicht mal 9 Monaten. 2025 waren es insgesamt etwa 90. Laut Bundesverband Solarwirtschaft liegt das vor allem an ungewöhnlich vielen Sonnenstunden. Die Schweiz bleibt genauso neutral wie bisher auch. Die Menschen im Land haben eine strengere Auslegung der politischen Neutralität abgelehnt. In einer Volksabstimmung machten rund 70% ihr Kreuz bei Nein. Damit kann die Schweiz auch weiter EU-Sanktionen gegen Russland übernehmen. In der Nations League hat die DFB-Elf überraschend gegen Griechenland verloren. Im ersten Heimspiel unter Bundestrainer Klopp unterlag das deutsche Team den Griechen mit 0:1.
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2: Viele Wolken gibt es gerade und an der Küste können auch mal Schauer durchziehen. Im Laufe des Tages bleibt es im Norden und Westen öfter grau, sonst wechseln sich Sonne und Wolken ab, im Südosten lange trocken und freundlich. Dazu steigen die Höchstwerte auf 23 bis 31 Grad. Morgen nach etwas Nebel am Morgen meist sonnig, im Norden weiter mehr Wolken, maximal bis 29 Grad.
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4: Einen traumhaften guten Morgen. Rob Green hier mit 90s Radio. Vielen Dank fürs Einschalten. Ich hoffe, dass ihr ein sehr schönes Wochenende hattet und Bock auf die neue Woche mit uns habt. Dann starten wir durch gleich mit der Timeline. Wir schauen mal, was an diesem 28.09. in den 90ern los war. Die Timeline nach Snows Informer und Genie in a Bottle. Hier ist Christina Aguilera.

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1: Rob Green hier, guten Morgen, 28. September. Und am heutigen Datum im Jahr 91 gelingt Guns N' Roses ein Doppelschlag. Sie veröffentlichen zeitgleich die Alben Use Your Illusion 1 und 2 und landen damit prompt auf der 1 und der 2 der britischen Albumcharts. Berühmte Singles draus sind November Rain aus Album Nummer 1 und Knocking on Heaven's Door aus Album 2. Auch in den USA landen beide Alben auf der 1 und 2 der Billboard-Charts. Mehr kann man sich schlicht nicht wünschen, oder? Guns N' Roses sind ganz oben angelangt. Und wir gratulieren heute noch schnell Peter Hooton zum Geburtstag. Wer soll das sein? Das ist der Sänger der Liverpooler Band The Farm. Und die hatten 1990 schließlich ihren größten Charterfolg mit dem Song All Together Now. Ein Remix des Hits wurde übrigens zur offiziellen Hymne der englischen Nationalmannschaft. Glückwunsch also zum Geburtstag. Das ist Peter Hooton von The Farm. 90s Radio.

Dawn Penn, bisschen Reggae in der Show heute Morgen. You don't love me, no, no, no. Hi zusammen, Rob Green an diesem Montag. Schön, dass ihr dabei seid. Und denkt dran, in der App und im Web haben wir über 20 verschiedene Radios für euch. Wir haben eine sehr geile digitale musikalische 90s-Welt für euch kreiert. Also Radios mit zum Beispiel durchgehend Rock aus den 90ern, Hip-Hop Deutsch oder Love Parade Sounds. Es gibt ein eigenes Love Parade Radio. Das heißt, wenn ihr euch zurückbeamen wollt zu der geilsten Party damals in Berlin in den 90ern, ist 90s Love Parade Radio genau für euch. Und daraus, aus dem Jahr 94, Somewhere Over the Rainbow, Marusha.

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1: Im Studio Hanna Messerschmidt. Die SPD wirft Bundesgesundheitsminister Linnemann vor, bei der Pflegereform vor allem Kürzungen zu planen. Es fehlten grundlegende Strukturreformen, kritisieren die Sozialdemokraten. Vor der Kabinettssitzung am Mittwoch soll es deshalb weitere Verhandlungen geben. Rekord geknackt. In Deutschland ist seit Jahresbeginn schon mehr Solarstrom produziert worden als im gesamten vergangenen Jahr. Rund 90,2 Terawattstunden in nicht mal 9 Monaten. 2025 waren es insgesamt etwa 90. Laut Bundesverband Solarwirtschaft liegt das vor allem an ungewöhnlich vielen Sonnenstunden. Die Schweiz bleibt genauso neutral wie bisher auch. Die Menschen im Land haben eine strengere Auslegung der politischen Neutralität abgelehnt. In einer Volksabstimmung machten rund 70% ihr Kreuz bei Nein. Damit kann die Schweiz auch weiter EU-Sanktionen gegen Russland übernehmen. In der Nations League hat die DFB-Elf überraschend gegen Griechenland verloren. Im ersten Heimspiel unter Bundestrainer Klopp unterlag das deutsche Team den Griechen mit 0:1.
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2: Viele Wolken gibt es heute früh im Norden und Westen. An der Küste kann auch mal ein Schauer runterkommen. Sonst bleibt's meist trocken und wird im Laufe des Tages richtig warm. Mit Höchstwerten zwischen 23 und 31 Grad. Morgen starten manche erstmal mit Nebel, danach geht's in vielen Ecken wieder sonnig weiter, maximal bis 29 Grad.

7. Guten Morgen zusammen. Rob Green hier mit 90s 90s Radio. Ich hoffe, dass ihr ein sehr schönes, sonniges Wochenende hattet. Und ja, wenn man dem Wetterbericht Glauben schenken darf von uns, dann geht's auch nice weiter. Also sehr, sehr schön. Die letzten geilen Sommertage, obwohl wir schon Herbst haben. Timeline Beats gleich und ich haue Tickets raus für die Backstreet Boys am 2.10. in Düsseldorf. Mehr dazu gleich. Erstmal Michael Jackson, Black or White und The Fun Factory.

0: Michael Jackson's Black or White, Rob Green Morning und hier von der Samstagshow ist BLD.
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1: Hallo?
2: Rebecca, Rob Green von 90s 90s Radio.
1: Hallo, Rob.
2: Na, Grüße nach Gelsenkirchen.
1: Ja, danke schön.
2: Ist ja nicht weit nach Düsseldorf.
1: Nee.
2: Ne? Und was ist in Düsseldorf?
1: Die Backstreet Boys, meine Jungs, der Nick kommt.
2: Oh wei, warst du ganz schlimm früher?
1: Ganz schlimm.
2: Erzähl.
1: Also, ich habe eine Schwester, die war großer Cord in the Act-Fan.
2: Ja.
1: Und ich war Backstreet Boys und wir hatten ein Zimmer zusammen. Das heißt, eine Hälfte war Cord in the Act. Oh. Die Bravo gab es jede Woche im Doppelbett. Und ich hatte Backstreet Boys. Und da mussten unsere Eltern halt durch, ne? So jeden Tag. Und jetzt ist halt mein Mann und meine Kinder, ne? Die müssen da jetzt auch durch.
2: Oh Gott, hattet ihr damals zwei Ghetto-Blaster in eurem Schlafzimmer oder musstet ihr immer wechseln?
1: Ja, im Kinderzimmer damals. Ja, so ähnlich. Hier diese CD-Spieler gab es damals.
2: Das heißt, ihr habt euch immer geprügelt, welche CD zuerst reinkam. Backstreet Boys oder Cord in the Act.
1: Genau, und irgendwann gab es dann halt Kopfhörer.
2: Wurde zwangsangeordnet von den Eltern.
1: Ja, genau.
2: Okay, hast du einen Lieblingssong von den Backstreet Boys? Wenn sie das performen, wo wirst du am meisten ausrasten?
1: Also, The One ist eins meiner Lieblingssongs. Ja, aber das ist genauso, wie wenn mich jemand fragen würde, wer ist mein Lieblingskind? Ihr wisst nicht.
2: Okay.
1: Ich mag alle Lieder.
2: Ich habe tatsächlich die Backstreet Boys gesehen beim Glücksgefühle-Festival auf dem Hockenheimring. Das war, glaube ich, vor zwei Jahren oder sowas. Und es war schon geil. Es war schon sehr, sehr geil. Die sind in die Jahre gekommen, aber sind wir ja auch.
1: Wollte ich gerade sagen, ne? Die grauen Haare sind da, aber ist egal.
2: Aber die Musik ist die gleiche und die performen immer noch wie damals.
1: Ja, genau.
2: Gut, dann würde ich, wenn du möchtest, dir die Tickets schenken für die Backstreet Boys.
1: Ja, super, natürlich, da würde ich mich freuen.
2: Gut, dann gehst du hin am 2.10. in Düsseldorf und erlebst die Backstreet Boys live.
1: Ja, super, ich freue mich.
2: Rebecca, wir freuen uns, dass du dich freust.
1: Ja, super, vielen lieben Dank.
2: Und sei nicht ganz unangenehm da, ne?
1: Nee, ich doch nicht.
2: Nicht, dass die sagen, oh Gott, das war die Braut, die bei Rob Green bei 90s 90s gewonnen hat. Gibt's die Halle noch danach?
1: Weiß ich nicht. Also schön wäre natürlich gewesen, wenn die hier nach Gelsenkirchen kommen, in die Arena.
2: Tja, dann wussten sie, dass du da wohnst. Die wollen eine gewisse Distanz haben.
1: Genau, ich höre gerade euer Radio und es läuft im Hintergrund die Backstreet Boys.
2: Genau. Och, Rebecca, dann viel Spaß und ihr habt eine Menge Spaß. Und vielleicht meldest du dich nochmal danach, schickst ein paar Fotos oder so und sagst uns, wie es war.
1: Das mache ich.
2: Alles
1: Danke,
2: klar.
1: Tschüss.
2: Rebecca, hab Spaß.

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1: Im Studio Hanna Messerschmidt. Bundesgesundheitsminister Linnemann hat die geplante Pflegereform gegen Kritik der SPD verteidigt. Der von den Sozialdemokraten vorgeschlagene Pflegedeckel löse das Problem nicht, sagte der CDU-Politiker am Ersten. Die Gesamtkosten für einen Pflegeheimplatz würden trotzdem bei mehr als 3.000 Euro liegen. Der Verfassungsschutz befürchtet chinesische Spionage an Forschungseinrichtungen. Davor warnt die Behörde im Handelsblatt. China versuche gezielt über wissenschaftliche Zusammenarbeit an Technologie aus Deutschland zu kommen. An den Einrichtungen fehlt es oft an Risikobewusstsein. Deutschland hat einen neuen Solarrekord geknackt. Seit Anfang des Jahres ist bereits mehr Solarstrom produziert worden als im gesamten vergangenen Jahr. Verantwortlich dafür sind laut Bundesverband Solarwirtschaft ungewöhnlich viele Sonnenstunden in diesem Jahr und der stetige Ausbau von Solaranlagen. Die deutsche Fußballnationalmannschaft hat in der Nations League eine Niederlage eingefahren. Das Team um den neuen Bundestrainer Jürgen Klopp unterlag Griechenland mit 0:1. Zum ersten Mal überhaupt in der Länderspielgeschichte.
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2: Viele Wolken gibt es heute früh im Norden und Westen. An der Küste kann auch mal ein Schauer runterkommen. Sonst bleibt's meist trocken und wird im Laufe des Tages richtig warm, mit Höchstwerten zwischen 23 und 31 Grad. Morgen starten manche erstmal mit Nebel, danach geht's in vielen Ecken wieder sonnig weiter, maximal bis 29 Grad.
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4: Kurz nach 7:30. Guten Morgen zusammen an diesem Montag. Hi, Rob Green hier. Ich hoffe, dass ihr gut aus dem Bett gekommen seid und Bock auf den Montag, auf die neue Woche mit 90s Radio. Habt schön, dass ihr dabei seid. Tasman Archer, Sleeping Satellite und Breakfast at Tiffany's, Deep Blue Something.

Guten Montagmorgen mit It's No Good aus dem Jahr 97. Guten Morgen zusammen. Rob Green hier, 90s, 90s Radio. Danke fürs Einschalten. Und aus dem 90s, 90s Dance Radio in der App und im Web. 97 mit Free Ultra

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1: Im Studio Hanna Messerschmidt. Bundesgesundheitsminister Linnemann hat die geplante Pflegereform gegen Kritik der SPD verteidigt. Der von den Sozialdemokraten vorgeschlagene Pflegedeckel löse das Problem nicht, sagte der CDU-Politiker am Ersten. Die Gesamtkosten für einen Pflegeheimplatz würden trotzdem bei mehr als 3.000 Euro liegen. Der Verfassungsschutz befürchtet chinesische Spionage an Forschungseinrichtungen. Davor warnt die Behörde im Handelsblatt. China versuche gezielt über wissenschaftliche Zusammenarbeit an Technologie aus Deutschland zu kommen. An den Einrichtungen fehle es oft an Risikobewusstsein. Deutschland hat einen neuen Solarrekord geknackt. Seit Anfang des Jahres ist bereits mehr Solarstrom produziert worden als im gesamten vergangenen Jahr. Verantwortlich dafür sind laut Bundesverband Solarwirtschaft ungewöhnlich viele Sonnenstunden in diesem Jahr und der stetige Ausbau von Solaranlagen. An den Autobahnraststätten fehlen bundesweit tausende Lkw-Parkplätze. Immer häufiger finden Lkw-Fahrer keinen Platz, um ihre Pause zu machen oder zu übernachten. Ein Riesenproblem sind auch die schlechten Hygienezustände der Toilettenanlagen, kritisieren Logistikverbände.
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2: Viele Wolken gibt es heute früh im Norden und Westen. An der Küste kann auch mal ein Schauer runterkommen. Sonst bleibt's meist trocken und wird im Laufe des Tages richtig warm, mit Höchstwerten zwischen 23 und 31 Grad. Morgen starten manche erstmal mit Nebel, danach geht's in vielen Ecken wieder sonnig weiter, maximal bis 29 Grad.
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4: Es ist kurz nach 8 an diesem Montag. Guten Morgen zusammen, 90s Radio. Wir wollen, passend zu dem geilen Wetter aktuell, noch ein paar 90s Summer Caps raushauen und das bei Rob's Mix-Up, das Spiel mit der KI. Das machen wir montags und freitags kurz nach 6 und um kurz nach 8. Also bis gleich. Und ihr meldet euch an 90s90s.de. Ihr kriegt am Telefon einen Schnipsel eines 90s Songs, der von der KI neu abgemischt wurde. Und das ist das Spiel. Sag mir, um welchen Song es sich handelt. Wir spielen nach Labouche und

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1: Ja, bitte?
2: Uwe, Rob Green, 90s Radio.
1: Moin, hallo.
2: Moin, na mein Lieber, Grüße nach Hude.
1: Ja, Landkreis Oldenburg.
2: Ja, genau, ne?
1: Oldenburg und Bremen.
2: Sehr schön, ich bin in Bremen zur Schule gegangen, deswegen kenne ich mich da ein bisschen aus.
1: Okay, das ist ja cool.
2: Sehr
1: das
2: schön.
1: Witzig.
2: Wir wollen zusammen spielen Rob's Mix-Up.
1: Ja.
2: Das genau. Heißt, du bist schlau oder wie soll ich das jetzt einschätzen?
1: Oh, ob ich schlau bin? Oh, das lasse ich lieber andere beurteilen. keine Ahnung. Ich glaube, das würde ich hinkriegen. Also als Kind der 90er, Baujahr 82, das kriegen wir hin.
2: Eben. Man sagt immer so, mit 10 oder 11 nimmt man Musik so richtig wahr und da bist du sozusagen dann mittendrin, gell? Kannst du dich dran erinnern, was dein erster 90s-Song war, den du gehört hast oder wahrgenommen hast?
1: Ich glaube, das war irgendwie Snow Informer.
2: Okay.
1: Ja, genau.
2: Meine allererste CD, die ich damals gekauft habe, war Guru Josh Infinity. Das habe ich gekauft bei Karstadt Musik in Bremen damals für 9 Mark noch was. Lange ist es her. Gut, dann spielen wir mal. Ich will von dir entweder wissen, wie der Song heißt oder von wem. Zu gewinnen gibt es ein 90s Summer Cap für die restlichen Sommertage.
1: Ja, okay.
2: Gut. Los geht's, das ist dein Song hier.

0: Ha.
1: Da passierte nicht allzu viel in dem Schnipsel tatsächlich.
0: Nee, tatsächlich nicht. Boah, wahnsinnig schwer. Ich komme da echt nicht drauf, ne?
1: Das wäre Wannabe von den Spice Girls.
0: Ja, so oft gehört. Ich wäre aber nicht drauf gekommen, echt nicht.
1: Echt nicht? Okay.
0: Nein, wirklich nicht. Alles gut.
1: Oh Mann. Also ich habe das mehrmals tatsächlich gehört und dachte, man kann drauf kommen, aber natürlich dann in der Aufregung zum einen und zweitens am Telefon ist das alles nicht so einfach. Und ich muss ganz ehrlich gestehen, so viel passiert in dem Schnipsel auch nicht so wirklich.
0: Ja, alles gut.
1: Dann, wir wollen auf jeden Fall nochmal eine Revanche machen. Uwe, melde dich nochmal an, nachdem wir aufgelegt haben und dann in ein paar Wochen können wir nochmal spielen und vielleicht kriegst du einen einfacheren Song, ne?
0: Ja, sehr gerne. Dankeschön.
1: Bis dann, mein Lieber, und danke fürs Mitmachen, ja?
0: Ja, gerne. Bis dann.
1: Tschüss. Ciao, Uwe. Ciao.
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0: DJ Bobo's Everybody. 90s Radio, Rob Green hier. Guten Morgen zum Tag der deutschen Einheit. Jetzt am Samstag überlassen wir dem deutschen Hip-Hop die Bühne. Am Samstag von 12 bis 16 Uhr läuft hier feinster deutscher Hip-Hop der 90s. Und es wird ein neuer Kollege Einstand feiern, den ihr alle kennt. Versprochen, na, kommt ihr drauf, wer das ist? Das ist seine Stimme.
1: Moin Leute, ich freue mich hier auf 90s und ich sag mal so, deutscher Hip-Hop war für mich damals nicht unbedingt was ich nur im Radio gehört habe.
0: Okay, er wird beim 90s Hip-Hop Deutsch Takeover dabei sein und danach kriegt er seine eigene feste Show bei uns. Wer dahinter tatsächlich steckt, ich verrate es euch am Freitag hier in der Sendung, da ist er bei mir zu Gast. Und jetzt fettes Brot bei 90s, hier ist Jain.
2: Es ist

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1: Im Studio Hanna Messerschmidt. Die SPD wirft Bundesgesundheitsminister Linnemann vor, bei der Pflegereform vor allem Kürzungen zu planen. Es fehlten grundlegende Strukturreformen, kritisieren die Sozialdemokraten. Vor der Kabinettssitzung am Mittwoch soll es deshalb weitere Verhandlungen geben. Wie kann die Ukraine mit mehr Patriot-Raketen ausgestattet werden? Darüber beraten heute die Verteidigungsminister der EU. Ein Vorschlag: Mitgliedstaaten könnten ihren Platz in der Warteschlange für Bestellungen des US-Luftabwehrsystems mit der Ukraine tauschen. Die Polizei ermittelt nach dem schweren Reisebusunglück bei Landsberg am Lech jetzt gegen den Busfahrer wegen fahrlässiger Tötung. Der Bus war gestern auf der A96 von der Straße abgekommen und umgekippt. Zwei Menschen starben, mehrere wurden schwer verletzt. Der Bus war offenbar aus Mailand auf dem Weg zum Oktoberfest. In der Nations League hat die DFB-Elf überraschend gegen Griechenland verloren. Im ersten Heimspiel unter Bundestrainer Klopp unterlag das deutsche Team den Griechen mit 0:1.
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2: Viele Wolken gibt es heute früh im Norden und Westen. An der Küste kann auch mal ein Schauer runterkommen. Sonst bleibt's meist trocken und wird im Laufe des Tages richtig warm, mit Höchstwerten zwischen 23 und 31 Grad. Morgen starten manche erstmal mit Nebel, danach geht's in vielen Ecken wieder sonnig weiter, maximal bis 29 Grad.
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4: Kurz nach 8:30 an diesem Montag gleich die Timeline. Wir schauen mal, was an diesem 28. September in den 90ern los war. Bis dahin Destiny's Child, Say My Name und der Eurodance-Song aller Eurodance-Songs. 92 mit Rhythm is a Dancer. Richtig Snap in der Show.

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1: Yes, guten Morgen, 28. September. Und am heutigen Datum im Jahr 91 gelingt Guns N' Roses ein Doppelschlag. Sie veröffentlichen zeitgleich die Alben Use Your Illusion 1 und 2 und landen damit prompt auf der 1 und der 2 der britischen Albumcharts. Berühmte Singles draus sind November Rain aus Album Nummer 1 und Knocking on Heaven's Door aus Album Nummer 2. Auch in den USA landen beide Alben auf 1 und 2 der Billboard-Charts. Mehr kann man sich schlicht nicht wünschen. Guns N' Roses sind ganz oben angelangt an diesem 28.09. Und wir gratulieren heute noch schnell Peter Hooton zum Geburtstag. Peter ist Sänger der Liverpool-Band The Farm. Und die hatten 1990 schließlich ihren großen Charterfolg mit dem Song All Together Now. Ein Remix des Hits wurde übrigens zur offiziellen Hymne der englischen Nationalmannschaft. Also Glückwunsch, Peter Hooton von The Band oder von der Band The Farm. Und das war die Timeline heute in den 90ern. 90s.
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Haufen Krach. Aber ein Haufen geiler Krach. Robbie Williams, Let Me Entertain You aus dem Jahr 97, 90s, 90s, Rob Green Morning. Und abends, wo es ja auch trotz des schönen Wetters doch frisch wird und man lieber drin sitzt als draußen und sich's gemütlich macht, dann ist auch ein passendes Radio von 90s, 90s Radio für euch in der App und im Web. 90s, 90s Dinner Party, Chill Out Beats für den Abend. Also, heute Abend, vielleicht wenn ihr mal keinen Bock habt, draußen zu sitzen, nachdem ihr das schöne Wetter genossen habt und wollt lieber drin chillen, macht das an, das ist wirklich geil. 90s, 90s Dinner Party. Daraus Cosmic Girl, Jamiroquai.

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1: Im Studio Hanna Messerschmidt. Die SPD wirft Bundesgesundheitsminister Linnemann vor, bei der Pflegereform vor allem Kürzungen zu planen. Es fehlten grundlegende Strukturreformen, kritisieren die Sozialdemokraten. Vor der Kabinettssitzung am Mittwoch soll es deshalb weitere Verhandlungen geben. Wie kann die Ukraine mit mehr Patriot-Raketen ausgestattet werden? Darüber beraten heute die Verteidigungsminister der EU. Ein Vorschlag: Mitgliedstaaten könnten ihren Platz in der Warteschlange für Bestellungen des US-Luftabwehrsystems mit der Ukraine tauschen. Die Polizei ermittelt nach dem schweren Reisebusunglück bei Landsberg am Lech jetzt gegen den Busfahrer wegen fahrlässiger Tötung. Der Bus war gestern auf der A96 von der Straße abgekommen und umgekippt. Zwei Menschen starben, mehrere wurden schwer verletzt. Der Bus war offenbar aus Mailand auf dem Weg zum Oktoberfest. In der Nations League hat die DFB-Elf überraschend gegen Griechenland verloren. Im ersten Heimspiel unter Bundestrainer Klopp unterlag das deutsche Team den Griechen mit 0:1.
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2: Viele Wolken gibt es heute, vor allem im Norden und Westen. Und da können auch immer mal wieder Schauer durchziehen. Sonst setzt sich öfter die Sonne durch und es bleibt trocken. Am Nachmittag werden es je nach Ecke 23 bis 29 Grad. Morgen geht's ähnlich weiter. Im Norden weiter eher wolkig, sonst meist sonnig, maximal bis 29 Grad.

kurz nach 9, 90s, 90s, Rob Green, Morning, 90s, 90s at Work. So sieht die At Work Playlist aus für die nächsten 20 Minuten. Mit dabei OMD, Soul Asylum, Afrob und Ferris MC. Dazu kommen wir gleich. Janet Jackson, Hoops Now und One of Us. Gehen wir zurück ins Jahr 96. Sehr geiler Song damals. Hier ist Joan Osborne.

0: Sehr schöner Song. Oops, now! 90s, 90s, Rob Green Morning, 90s, 90s at work. Vielen Dank fürs Einschalten. Am Samstag gehört bei 90s, 90s dem deutschen Hip-Hop der 90s die Bühne. Passend zum Tag der deutschen Einheit gibt's ab 12 Uhr 4 Stunden lang die größten Deutsch-Hip-Hop-Tracks der 90s. Aber das ist noch nicht alles. Wir bekommen nämlich Verstärkung im Team von 90s, 90s und ich bin mir ziemlich sicher, ihr erkennt diese Stimme.
1: Moin Leute, ich freue mich hier auf 90s, 90s und ich sag mal so, deutscher Hip-Hop war für mich damals nicht unbedingt was ich nur im Radio gehört habe.
0: Okay, falls ihr nicht drauf gekommen seid, wer das ist, dann werde ich das am Freitag in der Show verraten, denn derjenige wird auch mit dabei sein beim Hip-Hop-Deutsch-Takeover und bald fester Moderator hier bei 90s, 90s. Erstmal in der Show, Afrobin, Ferris MC.

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1: Hallo?
2: Rebecca, Rob Green von 90s Radio.
1: Hallo, Rob.
2: Na, Grüße nach Gelsenkirchen.
1: Ja, danke schön.
2: Ist ja nicht weit nach Düsseldorf.
1: Nee.
2: Ne? Und was ist in Düsseldorf?
1: Die Backstreet Boys, meine Jungs, wenn ich kommt.
2: Oh wei, warst du ganz schlimm früher?
1: Ganz schlimm.
2: Erzähl.
1: Also, ich habe eine Schwester, die war großer Cord in the Act-Fan.
2: Ja.
1: Und ich war Backstreet Boys und wir hatten ein Zimmer zusammen. Das heißt, eine Hälfte war Cord in the Act. Oh. Die Bravo gab es jede Woche im Doppelbett. Und ich hatte Backstreet Boys. Und da mussten unsere Eltern halt durch, ne? So jeden Tag. Und jetzt ist halt mein Mann und meine Kinder, ne? Die müssen da jetzt auch durch.
2: Oh Gott, hattet ihr damals zwei Ghetto-Blaster in eurem Schlafzimmer oder musstet ihr immer wechseln?
1: Ja, im Kinderzimmer damals. Ja, so ähnlich. Hier diese CD-Spieler gab es damals.
2: Das heißt, ihr habt euch immer geprügelt, welche CD zuerst reinkam. Backstreet Boys, genau, und Cord in the Act.
1: Genau, und irgendwann gab es dann halt Kopfhörer.

0: zwangsangeordnet von den Eltern.
1: Ja, genau.
0: Okay, hast du einen Lieblingssong von den Backstreet Boys? Wenn sie das performen, wo wirst du am meisten ausrasten?
1: Also The One ist eins meiner Lieblingssongs. Ja, aber das ist genauso, wie wenn mich jemand fragen würde, wer ist mein Lieblingskind? Hier wird nicht.
0: Okay.
1: Ich mag alle Lieder.
0: Ich habe tatsächlich die Backstreet Boys gesehen beim Glücksgefühle-Festival auf dem Hockenheimring. Das war, glaube ich, vor 2 Jahren oder sowas. Und es war schon geil. Es war schon sehr, sehr geil. Die sind in die Jahre gekommen, aber sind wir ja auch.
1: Und wollte ich gerade sagen, ne? Die grauen Haare sind da, aber ist egal.
0: Aber die Musik ist die gleiche und die performen immer noch wie damals.
1: Ja, genau.
0: Gut, dann würde ich, wenn du möchtest, dir die Tickets schenken für die Backstreet Boys.
1: Ja, super, natürlich, da würde ich mich freuen.
0: Gut, dann gehst du hin am 2.10. in Düsseldorf und erlebst die Backstreet Boys live.
1: Ja, super, ich freue mich.
0: Rebecca, wir freuen uns, dass du dich freust.
1: Ja, super, vielen lieben Dank.
0: Und sei nicht ganz unangenehm da, ne?
1: Nee, ich doch nicht.
0: Nicht, dass die sagen, oh Gott, das war die Braut, die bei Rob Green bei 90s gewonnen hat. Gibt's die Halle noch danach?
1: Weiß ich nicht. Also schön wäre natürlich gewesen, wenn die hier nach Gelsenkirchen kommen, in die Arena.
0: Tja, dann wussten sie, dass du da wohnst. Die wollen eine gewisse Distanz haben.
1: Genau, ich höre gerade euer Rio und es läuft im Hintergrund die Backstreet Boys.
0: Genau. Och, Rebecca, dann viel Spaß und ihr habt eine Menge Spaß. Und vielleicht meldest du dich nochmal danach, schickst ein paar Fotos oder so und sagst uns, wie es war.
1: Das mache ich.
0: Alles klar. Rebecca, hab Spaß.

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1: Im Studio Hanna Messerschmidt. Die geplante Pflegereform steht weiter heftig auf der Kippe. Medienberichten zufolge gibt es deswegen heute ein Krisentreffen zwischen Union und SPD. Die Sozialdemokraten fordern angesichts geplanter Kürzungen unter anderem einen Pflegedeckel, also eine Begrenzung des Eigenanteils an den Pflegekosten. Deutsche Firmen wollen weniger Stellen abbauen als bisher geplant. Das zeigen aktuelle Zahlen des IFO-Instituts. Eine echte Erholung ist demnach aber noch nicht in Sicht. Vor allem in der Industrie und im Handel planen die meisten Unternehmen nach wie vor mit weniger Personal. Im Süden Englands ist womöglich ein Anschlag auf eine US-Luftwaffenbasis verhindert worden. 5 Männer wurden in der Nähe des Stützpunkts festgenommen. Dort sind auch Langstreckenbomber stationiert, die im Irankrieg zum Einsatz kommen. Die Ermittlungen laufen. Deutschland hat einen neuen Solarrekord geknackt. Seit Anfang des Jahres ist bereits mehr Solarstrom produziert worden als im gesamten vergangenen Jahr. Verantwortlich dafür sind laut Bundesverband Solarwirtschaft ungewöhnlich viele Sonnenstunden in diesem Jahr und der stetige Ausbau von Solaranlagen.
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2: Viele Wolken gibt es heute, vor allem im Norden und Westen. Und da können auch immer mal wieder Schauer durchziehen. Sonst setzt sich öfter die Sonne durch und es bleibt trocken. Am Nachmittag werden es je nach Ecke 23 bis 29 Grad. Morgen geht's ähnlich weiter. Im Norden weiter eher wolkig, sonst meist sonnig, maximal bis 29 Grad.
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4: Kurz nach 9:30, 90s at work an diesem Montag, den 28.09. Schön, dass ihr dabei seid. Die at work Playlist für die nächsten 20 Minuten. Für euch bei der Arbeit, Lenny Kravitz, Snap, Madonna, Him, Gigi D'Agostino. Und wir starten durch I Wanna Sex You Up, zurück ins Jahr 91. Hier

Gigi D'Agostino mit La Passion bei 90s 90s Radio. Rob Green, guten Morgen und denkt dran, jeden Samstag und Sonntag, samstags ab 16 Uhr und sonntags ab 9 Uhr gibt Sebastian mit dem 90s 90s Countdown. Das heißt, die 40 meistgewünschten Songs von euch und ihr könnt selbst abstimmen auf 90s90s.de. Also macht mit und bestimmt für den Samstag, den 3. Oktober, die Playlist. Him erstmal, here's Join Me.

Snap mit Do You See the Light? Gleich Marie bei der Arbeit. Das war's von mir, Rob Green. Habt einen traumhaften Montag und dann morgen Dienstag ab 5 stimmen wir gemeinsam auf für 90s Rob Green Morning. Aus dem 90s Rock Radio.

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1: Im Studio Hanna Messerschmidt. Die geplante Pflegereform steht weiter heftig auf der Kippe. Medienberichten zufolge gibt es deswegen heute ein Krisentreffen zwischen Union und SPD. Die Sozialdemokraten fordern angesichts geplanter Kürzungen unter anderem einen Pflegedeckel, also eine Begrenzung des Eigenanteils an den Pflegekosten. Deutsche Firmen wollen weniger Stellen abbauen als bisher geplant. Das zeigen aktuelle Zahlen des IFO-Instituts. Eine echte Erholung ist demnach aber noch nicht in Sicht. Vor allem in der Industrie und im Handel planen die meisten Unternehmen nach wie vor mit weniger Personal. Im Süden Englands ist womöglich ein Anschlag auf eine US-Luftwaffenbasis verhindert worden. 5 Männer wurden in der Nähe des Stützpunkts festgenommen. Dort sind auch Langstreckenbomber stationiert, die im Irankrieg zum Einsatz kommen. Die Ermittlungen laufen. An den Autobahnraststätten fehlen bundesweit tausende Lkw-Parkplätze. Immer häufiger finden Lkw-Fahrer keinen Platz, um ihre Pause zu machen oder zu übernachten. Ein Riesenproblem sind auch die schlechten Hygienezustände der Toilettenanlagen, kritisieren Logistikverbände.
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2: Viele Wolken gibt es heute, vor allem im Norden und Westen. Und da können auch immer mal wieder Schauer durchziehen. Sonst setzt sich öfter die Sonne durch und es bleibt trocken. Am Nachmittag werden es je nach Ecke 23 bis 29 Grad. Morgen geht's ähnlich weiter. Im Norden weiter eher wolkig, sonst meist sonnig, maximal bis 29 Grad.
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5: 90s. Ab geht's hier in den allerletzten Montag von diesem September. Ich freue mich mit euch, diesen Arbeitstag zu starten. Natürlich nur mit dem coolen Sound der 90er im Ohr. Gleich die Pet Shop Boys, vorher Moby und los geht's jetzt mit Right Beside You. Ich bin Marie, hallo.

0: Liebe auf den zweiten Blick. Sebastian Krumbiegel von den Prinzen über Pet Shop Boys. Go West.
1: Pet Shop Boys, muss ich ganz ehrlich sagen, fand ich am Anfang, war ich kein Fan von und habe dann irgendwann einen Bericht über die gesehen und über den großen Kunstappeal, den die wirklich haben, und habe sie mittlerweile zweimal live gesehen und finde die ganz großartig.
0: Nein.

0: GMB. Mit Santana und Maria Maria geht's hier durch den allerletzten Montag vom September. Ich bin Marie, hallo ihr Lieben. Und die Woche, die nutzen wir mal zum Kraftholen, denn am Samstag gibt's hier ein absolut fettes Happening. Ich freue mich so heftig. Wir feiern dann den Tag der Deutschen Einheit, ist ja klar. Und da haben wir uns gedacht, es geht um deutschen Hip-Hop, es geht um Hip-Hop aus den 90ern. Und wir nehmen das einfach mal als Anlass, um einen neuen Kollegen ins Team zu holen. Und dieser Kollege, oh Gott, ich freue mich so, der passt uns wie Arsch auf Eimer. Wir verraten euch noch nicht, wer es ist. Der wird hier seinen moderativen Einstand geben am Samstag zum Tag der Deutschen Einheit ab 12. Aber ich kann euch schon mal einen kleinen Ton einspielen, den er uns da gelassen hat.
1: Moin Leute, ich freue mich hier auf 90s und ich sag mal so, deutscher Hip-Hop war für mich damals nicht unbedingt was ich nur im Radio gehört habe.
0: Ich könnte wetten, 90% von euch erkennen sofort an der Stimme, um wen es geht, aber wer es genau ist, erfahren wir erst am Samstag ab 12. Da geht's hier nämlich los. Wir feiern den Tag der Deutschen Einheit musikalisch mit den coolsten 90s-Bängern aus dem deutschen Hip-Hop. Und da fangen wir doch jetzt gleich schon mal einfach mit an. Wir stimmen uns ein mit Willst du mit mir gehen? Hier sind 5 Sterne Deluxe. Als

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1: Am heutigen Datum im Jahr 1991 gelingt Guns N' Roses ein Doppelschlag. Sie veröffentlichen zeitgleich die Alben Use Your Illusion 1 und Use Your Illusion 2 und landen damit prompt auf der 1 und auf der 2 der britischen Albumcharts.

0: Berühmte Singles daraus sind November Rain aus dem Album Nummer 1 und Knockin' on Heaven's Door aus dem Album Nummer 2. Tja, und auch in den Staaten landen beide Alben auf der 1 und der 2 der Billboard-Charts. Mehr kann man schlicht nicht erwarten. Guns N' Roses sind ganz oben angelangt. Das war 91. Und wir gratulieren heute in der Timeline noch schnell Peter Hooton zum Geburtstag. Wer soll das sein? Hier hört ihr ihn singen. Peter ist nämlich Sänger der Liverpooler Band The Farm. Und die hatten 1990 schließlich ihren einen großen Charterfolg mit dem Song All Together Now. Ein Remix des Hits wurde übrigens zur offiziellen Hymne der englischen Nationalmannschaft. Glückwunsch also Peter Hooton von der Farm. 90s.
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Yeah. Die Baggies hier an diesem Montag. Schön, dass ihr mit dabei seid. Ich bin Marie und ey, Leute, wet, voll am Start. Ne? Nix mit musikalischer Rente. Die sind in diesem Mai noch in Berlin auf der Bühne gewesen und jetzt aus unserem Love Radio. In der App und im Web findet ihr das jederzeit, wenn ihr Liebesmusik aus den 90ern wollt. Hört ihr wet mit Love is All Around.

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1: Im Studio Hanna Messerschmidt. Die SPD wirft Bundesgesundheitsminister Linnemann vor, bei der Pflegereform vor allem Kürzungen zu planen. Es fehlten grundlegende Strukturreformen, kritisieren die Sozialdemokraten. Vor der Kabinettssitzung am Mittwoch soll es deshalb weitere Verhandlungen geben. Ob in der Gastronomie, in Bus und Bahn oder in der Pflege. Menschen mit Einwanderungsgeschichte sind in vielen Bereichen unverzichtbar. Fürs Statistische Bundesamt heißt das, dass die Menschen selbst oder beide Eltern eingewandert sind. Insgesamt stellen sie mehr als ein Viertel aller Beschäftigten. Der Verfassungsschutz befürchtet chinesische Spionage an Forschungseinrichtungen. Davor warnt die Behörde im Handelsblatt. China versuche gezielt über wissenschaftliche Zusammenarbeit an Technologie aus Deutschland zu kommen. An den Einrichtungen fehlt es oft an Risikobewusstsein. Das höchste Gericht in Deutschland wird heute 75 Jahre alt. Das Bundesverfassungsgericht in Karlsruhe. Es wurde am 28. September 1951 offiziell eröffnet. Bei einem Festakt vor Ort sind heute auch Kanzler Merz und Bundespräsident Steinmeier mit dabei.
0: Das ist das Wichtigste für den Moment. 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
2: Wolkig ist es gerade und im Norden ziehen ab und zu Schauer durch, vom Niederrhein bis rauf nach Schleswig-Holstein. Ansonsten bleibt's oft freundlich mit Sonne und trocken und warm wird's auch mit 23 bis 31 Grad. Morgen dann wieder viel Sonne für viele, nur im Norden mehr Wolken, maximal um die 30 Grad.
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5: 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Und wenn man denkt, man weiß schon alles über jeden Hit aus den 90ern, dann kommt da so eine fesche Hit-Story um die Ecke und blowt euer Mind. Genau das wird gleich passieren. Interessanter Fakt rund um einen 90s-Hit gleich in einer Hit-Story. Vorher noch, hier comes the Hot Stepper und los geht's jetzt mit Jennifer Page. Ich bin Marie und kurz nach 11. Hallo.

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1: Eigentlich war Cece Peniston nur als Background-Sängerin engagiert. Doch das Plattenlabel erkennt sofort ihr Potenzial und bietet ihr an, einen eigenen Song zu produzieren. Zusammen mit diesem Produzenten nimmt sie also das erste Demo namens Finally auf und das kam so gut an, dass es gleich als Single veröffentlicht wird. Und wir wissen ja schon, Cece Peniston mit Finally wurde ein internationaler Hit.

0: Judge Michael, outside. So klingt euer Montag bei der Arbeit mit Marie. Und wir blicken aber gerne noch einmal zurück, und zwar in die vergangene Woche. Bürger Lars Dietrich hat die vergangene Woche einmal zusammengefasst. Was ist da so passiert in den 90ern? In einer wirklich großartigen Ausgabe von den Timeline Beats.
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2: Ey, sorry, aber das war keiner so geil wie Bürger Lars Dietrich hier für 90s, 90s. Die vergangene Woche einmal zusammengefasst, was ging da in den 90ern. Was jetzt hier geht, das kann ich euch safe sagen. Es gibt The Riddle. Hier ist Gigi D'Agostino.

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Also man muss schon sagen, der Sound, der fühlt sich schon wieder total weit weg an. Also der Sommer. Wir sind im Herbst angekommen. Auch schöne Jahreszeit, ne? Und musikalisch können wir immer Sommer machen. So wie jetzt. Die Wenger Boys, die vor euch. Mit Wacko und Ibiza. Kurz nach 12. Ich bin Marie.

0: 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Ja gut, Nachwuchs ist Quatsch, ist ein alter Hase, ist ein Vollprofi. 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Ein Riesengewinn. Was labert ihr im Radio? 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Und zwar diesen Samstag, am Tag der Deutschen Einheit. Und den haben wir zum Anlass genommen und haben gesagt, Leute, Tag der Deutschen Einheit, da müssen wir da musikalisch was zu machen. Machen wir auch. Wir feiern die coolsten 90s-Banger aus dem deutschen Hip-Hop. Und da haben wir uns jemand an Land gezogen, der das präsentieren kann wie kein anderer. Ich darf euch noch nicht sagen, wer das ist. 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Aber der gute Mann hat uns schon eine Grußbotschaft dagelassen.
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0: Ah, ja, da wissen natürlich einige von euch schon ganz genau, was abgeht, aber die finale Antwort gibt's erst am Samstag ab 12 Uhr. Wir feiern hier den Tag der Deutschen Einheit musikalisch.

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1: Im Studio Hanna Messerschmidt. Bundesgesundheitsminister Linnemann hat die geplante Pflegereform gegen Kritik der SPD verteidigt. Der von den Sozialdemokraten vorgeschlagene Pflegedeckel löse das Problem nicht, sagte der CDU-Politiker am Ersten. Die Gesamtkosten für einen Pflegeheimplatz würden trotzdem bei mehr als 3.000 Euro liegen. Viele Arbeitsfelder in Deutschland wären ohne Menschen mit Einwanderungsgeschichte kaum denkbar. Laut Statistischem Bundesamt machen sie mehr als ein Viertel aller Beschäftigten aus. Etwa unter den Köchen, im Gerüstbau oder bei Bus- und Bahnfahrern ist es sogar jeder Zweite. Die Polizei ermittelt nach dem schweren Reisebusunglück bei Landsberg am Lech jetzt gegen den Busfahrer wegen fahrlässiger Tötung. Der Bus war gestern auf der A96 von der Straße abgekommen und umgekippt. Zwei Menschen starben, mehrere wurden schwer verletzt. Der Bus war offenbar aus Mailand auf dem Weg zum Oktoberfest. An den Autobahnraststätten fehlen bundesweit tausende Lkw-Parkplätze. Immer häufiger finden Lkw-Fahrer keinen Platz, um ihre Pause zu machen oder zu übernachten. Ein Riesenproblem sind auch die schlechten Hygienezustände der Toilettenanlagen, kritisieren Logistikverbände.
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2: Wolkig ist es gerade und im Norden ziehen ab und zu Schauer durch, vom Niederrhein bis rauf nach Schleswig-Holstein. Ansonsten bleibt's oft freundlich mit Sonne und trocken und warm wird's auch mit 23 bis 31 Grad. Morgen dann wieder viel Sonne für viele, nur im Norden mehr Wolken, maximal um die 30 Grad.
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5: 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Ich muss ehrlich sagen, bin ein bisschen enttäuscht. Ich bin privat auch ein bisschen vielleicht traurig, ja? Oder wie sagt man so schön? Ich bin nicht traurig, ich bin sehr enttäuscht. So rum, ne? Wie kann das sein, dass Tic-Tac-Toe in unserem 90s Countdown auf Platz 4 abgerutscht ist? Leute, ihr habt das in der Hand. Ihr seid diejenigen, die jede Woche aufs Neue bestimmen, welche Songs in unserem 90s Countdown landen und welche nicht. Also klickt euch rein, 90s.de, und dann wollen wir doch mal gucken, wo nächste Woche, also diese Woche Samstag, Tic-Tac-Toe landen. Ich zähle auf euch. Platz 1 übrigens, Around the World, vergangene Woche. Mal gucken, wer es jetzt sein wird.

0: früher ganz normal war, könnte heute zum Skandal führen. Peter Plate von Rosenstolz über Britney Spears. Born to make you happy.
1: Fan von der ersten Stunde und finde den Songtitel Born to Make You Happy etwas fragwürdig. Jetzt im Zuge der MeToo-Kampagne etwas unterwürfig, aber Britney darf das und ihr nimmt man es auch ab. 90s, 90s.

0: Mr. President, up and away für euch hier an diesem Montag. Hi! Das sind die aufregendsten Nachrichten in diesem Jahr bei 90s 90s. Wie ich finde, wir machen ja wirklich geile Sachen. Wir verlosen hier übelst fette Roller. Ich fange jetzt gar nicht an aufzuzählen. Ich liebe diesen Sender, ich liebe unsere Aktion, aber am allermeisten in diesem Jahr liebe ich die Entscheidung von diesem Mann hier, der ab jetzt dann 90s 90s Member ist.
1: Moin Leute, ich freue mich hier auf 90s 90s und ich sag mal so, deutscher Hip-Hop war für mich damals nicht unbedingt was ich nur im Radio gehört habe.
0: Ja, der ein oder andere erkennt die Stimme vielleicht schon, aber final sagen wir euch erst, wer das neue Mitglied hier bei uns im Moderatorenteam von 90s 90s ist, am Samstag ab 12. Da feiern wir nämlich den Tag der Deutschen Einheit und zwar musikalisch, das liegt doch so nah. Wir feiern den deutschen Hip-Hop aus den 90ern am Samstag ab 12. Moderiert von dem Mann, den ihr gerade schon gehört habt, von dem ich euch noch nicht sagen darf, wer das ist. Aber ihr erfahrt es ja dann am Samstag. Ich freue mich wie irre. Und natürlich spielen wir jetzt aus dem Hip-Hop-Deutsch-Radio auch einen Song.

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1: Am heutigen Datum im Jahr 1991 gelingt Guns N' Roses ein Doppelschlag. Sie veröffentlichen zeitgleich die Alben Use Your Illusion 1 und Use Your Illusion 2 und landen damit prompt auf der 1 und auf der 2 der britischen Albumcharts.

Berühmte Singles daraus sind November Rain aus dem Album Nummer 1 und Knockin' on Heaven's Door aus dem Album Nummer 2. Tja, und auch in den Staaten landen beide Alben auf der 1 und der 2 der Billboard-Charts. Mehr kann man schlicht nicht erwarten. Guns N' Roses sind ganz oben angelangt. Das war 91. Und wir gratulieren heute in der Timeline noch schnell Peter Hooton zum Geburtstag. Wer soll das sein? Hier hört ihr ihn singen. Peter ist nämlich Sänger der Liverpooler Band The Farm. Und die hatten 1990 schließlich ihren einen großen Charterfolg mit dem Song All Together Now. Ein Remix des Hits wurde übrigens zur offiziellen Hymne der englischen Nationalmannschaft. Glückwunsch also, Peter Hooton von der Farm. 90s, 90s. 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

Montag mit Marie durch die Mittagspause und der coole Sound der 90er im Ohr. So muss es sein, so geht der Arbeitstag ganz gut rum und ich habe jetzt einen Song, der mir persönlich unfassbar viel bedeutet. Sonic, I Feel So Good. Das Ding findet ihr in unserem Millennium Radio, in der kostenfreien Sender-App und im Web. Und warum das so viel mit mir macht, ist eigentlich eine persönliche, private Geschichte, wie viele von euch die bestimmt haben. Ich habe diesen Urlaub mit meiner Schwester niemals vergessen können und werde ihn auch niemals vergessen, weil der total unique war. Wir haben die krasseste Feierzeit unseres Lebens gehabt und im Hintergrund lief immer dieser Song. Sie hat ihn gemacht für Leute, die durch Liebeskummer, Krankheit oder Verluste gehen und hat im Nachhinein ganz oft das Feedback bekommen, dass der Song geholfen hat. Auch mir, liebe Sonique, jetzt hier für euch. I feel so good.

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1: Im Studio Hanna Messerschmidt. Die SPD wirft Bundesgesundheitsminister Linnemann vor, bei der Pflegereform vor allem Kürzungen zu planen. Es fehlten grundlegende Strukturreformen, kritisieren die Sozialdemokraten. Vor der Kabinettssitzung am Mittwoch soll es deshalb weitere Verhandlungen geben. Deutsche Firmen wollen weniger Stellen abbauen als bisher geplant. Das zeigen aktuelle Zahlen des IFO-Instituts. Eine echte Erholung ist demnach aber noch nicht in Sicht. Vor allem in der Industrie und im Handel planen die meisten Unternehmen nach wie vor mit weniger Personal. Seit 75 Jahren wacht das Bundesverfassungsgericht in Karlsruhe über das Grundgesetz. Mit einem Festakt wird das Jubiläum dort heute gefeiert. Wer sich in seinen Grundrechten verletzt fühlt, kann sich an das Gericht wenden. Hitze und Dürre im Sommer gepaart mit spätem Saisonstart. Die Kartoffelernte in Deutschland wird dieses Jahr wohl eher schwach ausfallen. Das Bundeslandwirtschaftsministerium rechnet mit gut 10 Millionen Tonnen. 3,5 weniger als im Rekordjahr 2025.
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2: Wechselhaft ist es heute Mittag. Im Norden und Westen hängen viele Wolken und von Niederrhein bis Schleswig-Holstein kann es auch mal schauern. Sonst bleibt's oft sonnig und trocken. Dazu liegen die Höchstwerte zwischen 23 und 31 Grad. Morgen bleibt's im Norden eher wolkig, sonst wieder meist sonnig. Maximal werden es bis zu 29 Grad.
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5: 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Wir feiern heute Geburtstag. Happy Birthday. Welchen Clown hätte ich ein bisschen Konfetti in der Tasche, was ich jetzt durch die Gegend schmeißen kann? Für Peter Hooten, der Sänger von The Farm, wird heute 64 Jahre alt. Wir sagen alles, alles Liebe und hören jetzt natürlich The Farm All Together Now.

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1: Eigentlich ist Dr. Alban Zahnarzt. Doch am Wochenende legt er als DJ auf und wird entdeckt. Kurz darauf landet er mit It's My Life seinen größten Hit. Die Botschaft? Niemand soll ihm vorschreiben, wie er zu leben hat. Der Song geht weltweit durch die Decke und Dr. Alban bleibt der Musik treu.
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0: Criss Cross und Jump an diesem Montag. Ich bin Marie. Hallo! Ach, und ich finde, es ist mal wieder Zeit, mit einem von euch zu quatschen. Ich habe da auch schon jemanden in der Leitung, und zwar den lieben Florian. Hallo!
1: Ja!
0: Es gibt so wenig Menschen, die sich so sehr freuen, mich zu hören. Ich war ehrlich gesagt ein bisschen irritiert. Ich rufe einen Mann an. Es geht um Backstreet Boys Tickets und ich rufe einen Mann an. Das freut mich natürlich umso mehr. Erzähl mir doch mal, warum würdest du gern zu den Beckys gehen?
1: Das liegt daran, weil ich mit meiner Frau schon zusammen bin, seitdem wir beide 14 sind. Wir sind jetzt beide 43.
0: Oh.
1: Und damals, als wir schon zusammen waren, war sie ein riesengroßer Backstreet Boys Fan. Ihr ganzes Zimmer war bei ihren Eltern zu Hause voll mit den Postern aus der Bravo. Ich fand das natürlich nie so cool, weil ich war eher so der E-17-Fan. Boys unter den Boygroup.
0: Wie cute ist denn das, dass ihr ja dann das gleiche Radio genießen könnt bei uns in der App und im Web, und zwar das Boygroups Radio, E17 für dich, die Backies für deine Frau, das ist ja schon mal, da seid ihr euch ja einig. Mit wem musstest du denn konkurrieren, wer war denn ihr Favorite?
1: Boah, das weiß ich gar nicht
0: Na,
1: so genau.
0: Was jetzt enttäuscht du mich ein bisschen.
1: Ich hoffe mal Nick Carter, weil den sehe ich vielleicht ein bisschen am ähnlichsten so.
0: Aha.
1: Mit meinem Ich hoffe,
0: na Mensch, das war ja auch mein heimlicher Crush. Geheiratet habe ich dann letztendlich eher einen Kevin, möchte ich sagen. Ja,
1: Okay. Ja,
0: deswegen, also daran muss es sich liegen. Frag sie doch bitte mal, wer ihr absoluter Favorite war. Und nachdem sie dir die Antwort gegeben hat, sagst du ihr, Baby, wir zwei gehen aufs Konzert.
1: Ich freue mich riesig.
0: Ihr seid in Düsseldorf live vor der Bühne, wenn die Backstreet Boys auftreten am 2.10. Und melde dich doch mal mit einem kleinen Foto über die 90s App an dem Abend. Wie es aussieht, wie es ist, wie es euch geht. Schickt eine kleine Sprachnachricht drüber, da würden wir uns sehr freuen.
1: Das mache ich auf jeden Fall.
0: Geil, viel Spaß.

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0: Everything But The Girl mit Missing. Euch einen tollen Montagnachmittag. Und es ist erst Montag, wir müssen noch Dienstag, Mittwoch, Donnerstag, Freitag aushalten und dann am Samstag, da wird's announced, Leute, da wird das announced. Am Tag der Deutschen Einheit feiern wir hier nämlich genau die Musik, die, wie wir finden, am besten zu diesem Tag passt, nämlich deutschen Hip-Hop aus den 90ern zum Tag der Deutschen Einheit. Und dafür gibt's dann auch noch einen On-Air-Einstand, also einen neuen 90s-90s-Kollegen. Das ist so gut, ey. Der hat Ahnung von Hip-Hop-Deutsch wie kaum ein anderer. Wir dürfen noch nicht sagen, wer es ist. Erst am Samstag ab 12. Aber wir können euch schon mal eine kleine Grußbotschaft von ihm einspielen.
1: Moin Leute, ich freue mich hier auf 90s-90s. Und ich sag mal so, deutscher Hip-Hop war für mich damals nicht unbedingt was ich nur im Radio gehört habe.
0: Die meisten von euch wissen natürlich ganz genau schon, um wen es geht. Und der Rest freut euch auf Samstag, da sagen wir es euch denn. Und natürlich hört ihr jetzt ein Lied aus unserem Hip-Hop-Deutsch-Radio. Das Liebeslied für euch in der App und im Web.

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1: Im Studio Imme Kasten. Es ist der nächste Rückzug von Jens Spahn. Der Ex-Unionsfraktionschef gibt jetzt auch seinen Sitz im Haushaltsausschuss auf. Er hatte zuletzt eine Sitzung verpasst, weil er auf Sardinien war. Seine Person werde aktuell so politisiert, dass ein normales Arbeiten kaum möglich sei, schrieb Spahn seinen Kollegen. Bundesgesundheitsminister Linnemann hat die geplante Pflegereform gegen Kritik der SPD verteidigt. Der von den Sozialdemokraten vorgeschlagene Pflegedeckel löse das Problem nicht, sagte der CDU-Politiker im Ersten. Die Gesamtkosten für einen Pflegeheimplatz würden trotzdem bei mehr als 3.000 Euro liegen. Seit 75 Jahren wacht das Bundesverfassungsgericht in Karlsruhe über das Grundgesetz. Mit einem Festakt wird das Jubiläum dort heute gefeiert. Wer sich in seinen Grundrechten verletzt fühlt, der kann sich an das Gericht wenden.
0: Das ist das Wichtigste für den Moment. 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
2: Wechselhaft ist es heute Mittag. Im Norden und Westen hängen viele Wolken und von Niederrhein bis Schleswig-Holstein kann es auch mal schauern. Sonst bleibt es oft sonnig und trocken. Dazu liegen die Höchstwerte zwischen 23 und 31 Grad. Morgen bleibt es im Norden eher wolkig, sonst wieder meist sonnig. Maximal werden es bis zu 29 Grad.
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5: 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Und damit ist es 14 Uhr. Ich bin Marie. Hallo ihr Lieben. Schön, dass ihr mit am Start seid. Durch den Montag mit dem coolen Sound der 90er im Ohr. Hab ich natürlich auch jetzt wieder. Hab ich noch ganz viel hier im Gepäck. Und zwar gleich Robert Miles, vorher aber Mr. Mick Jagger.

0: Beat war so gut, den musste ich auch für meinen Song nehmen. Adel Tawil über Michael Jackson. They don't care about us.
1: Wie er da mit den Trommeln in Brasilien, da wie die abgehen in den Favelas. Ich habe das Video geliebt, habe ich direkt als Inspiration genommen und diesen selben Groove bei dem Song Stadt mit Cassandra Steen. Da muss man mal drauf achten. Das ist quasi derselbe Beat-Sample.

0: Samstag, zum Tag der deutschen Einheit, da haben wir uns gedacht, wir spielen die besten 90s-Banger aus dem deutschen Hip-Hop-Bereich der 90er Jahre. Und als wäre das noch nicht genug, wird an diesem Samstag ab 12 Uhr in einer Show ein neuer Kollege vorgestellt. Und dieser Mann ist ein absoluter Gewinn, eine Perle für das 90s-90s-Team. Ich freue mich unfassbar, dass der mit an Bord ist. Darf euch noch nicht sagen, wer es ist, aber ich kann schon eine kleine Grußbotschaft von ihm einspielen.
1: Moin Leute, ich freue mich hier auf 90s-90s. Und ich sag mal so, deutscher Hip-Hop war für mich damals nicht unbedingt was ich nur im Radio gehört habe.
0: Ja, das wollen wir auch behaupten, nicht wahr? Lasst euch überraschen, wer das ist und hört jetzt.

0: wir haben soeben die 3 Minuten 30 Schallgrenze erreicht. An dieser Stelle blenden wir den Titel für Sie aus.
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1: Am heutigen Datum im Jahr 1991 gelingt Guns N' Roses ein Doppelschlag. Sie veröffentlichen zeitgleich die Alben Use Your Illusion 1 und Use Your Illusion 2 und landen damit prompt auf der 1 und auf der 2 der britischen Albumcharts.

0: Berühmte Singles daraus sind November Rain aus dem Album Nummer 1 und Knockin' on Heaven's Door aus dem Album Nummer 2. Tja, und auch in den Staaten landen beide Alben auf der 1 und der 2 der Billboard-Charts. Mehr kann man schlicht nicht erwarten. Guns N' Roses sind ganz oben angelangt. Das war 91. Und wir gratulieren heute in der Timeline noch schnell Peter Hooton zum Geburtstag. Wer soll das sein? Hier hört ihr ihn singen. Peter ist nämlich Sänger der Liverpooler Band The Farm. Und die hatten 1990 schließlich ihren einen großen Charterfolg mit dem Song All Together Now. Ein Remix des Hits wurde übrigens zur offiziellen Hymne der englischen Nationalmannschaft. Glückwunsch also, Peter Hooton von The Farm. 90s, 90s.
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Friday, I'm in love. Ich find's ja immer ein bisschen gemein, wenn das Ding am Montag läuft. Aber hey, das ist von The Cure. Das ist ein geiler Sound. Den können wir auch an einem Montag genießen. Oder aber ihr sagt, nee, ich brauche was anderes montags. Zum Beispiel gute Hausmusik. Ja, dann klickt ihr euch rein in die kostenfreie Sender-App oder ins Web. Und da findet ihr die beste Hausmucke in unserem Hausradio. Molocke daraus jetzt mit

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1: Im Studio Imme Kasten. Ex-Unionsfraktionschef Jens Spahn ist nicht mehr Teil des Haushaltsausschusses im Bundestag. Das hat er seinen Kollegen über WhatsApp mitgeteilt. Spahn hatte bei einer Sitzung gefehlt, angeblich wegen seines kranken Kindes. Dann wurde er auf Sardinien am Flughafen fotografiert. Bundesgesundheitsminister Linnemann hat die geplante Pflegereform gegen Kritik der SPD verteidigt. Der von den Sozialdemokraten vorgeschlagene Pflegedeckel löse das Problem nicht, sagte der CDU-Politiker im Ersten. Die Gesamtkosten für einen Pflegeheimplatz würden trotzdem bei mehr als 3.000 Euro liegen. Deutschlands oberstes Gericht feiert Geburtstag. Seit 75 Jahren wacht das Bundesverfassungsgericht über die Einhaltung des Grundgesetzes. Jeder, der sich in seinen Grundrechten verletzt sieht, kann sich an Karlsruhe wenden. Dort gibt's heute auch den großen Festakt. Hitze und Dürre im Sommer gepaart mit spätem Saisonstart. Die Kartoffelernte in Deutschland wird dieses Jahr wohl eher schwach ausfallen. Das Bundeslandwirtschaftsministerium rechnet mit gut 10 Millionen Tonnen, 3,5 weniger als im Rekordjahr 2025.
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2: Wechselhaft ist es heute Nachmittag. Im Norden und Westen hängen viele Wolken und vom Niederrhein bis Richtung Schleswig-Holstein kommen immer mal Schauer runter. Sonst zeigt sich oft die Sonne und dazu liegen die aktuellen Höchstwerte bei 23 bis 29 Grad. Morgen geht's meist sonnig weiter, im Norden bleibt's wolkiger, maximal bis 29 Grad.
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2: 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Und wir starten durch an diesem Montagnachmittag mit Jam & Spoon. Right in the Night kriegt ihr direkt nach C-Block. So Strung Out und hier ist Gigi D'Agostino. L'amour toujours. Ich bin Susanka. Euch einen schönen Montag.

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1: 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Jam and Spoon mischen die 90er Dance-Szene auf. Doch ihr größter Hit basiert eigentlich auf einem klassischen Gitarrenstück. Right in the Night wird 1993 zum Überraschungserfolg. Erst sind sie unsicher, ob der Song zu ihrem Underground-Image passt, dann erobert er die Charts. 90s, 90s.

0: Janet Jackson kriegt ihr gleich bei uns. Und wen ihr immer samstags bekommt, 8 bis 12 Uhr, ist Bürger Lars Dietrich, unser Kollege hier am Mikro. Und er bringt immer mit in das
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0: Together Again, Janet Jackson kriegt ihr gleich bei uns. Und wen ihr immer samstags bekommt, 8 bis 12 Uhr.

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0: Hier ist 90s 90s und jetzt am Samstag gibt's ein Special. Da kriegt ihr 4 Stunden am Stück deutschen Hip-Hop, denn dann ist der Tag der deutschen Einheit. Und wir stellen euch unseren neuen Kollegen vor, der ein richtiger Promi ist. Neben Marco wird er dann am Mikro sein, also seid ganz gespannt. Und wir machen uns jetzt schon mal warm mit unserem Hip-Hop-Deutsch-Radio. Hier sind die massiven Töne und Chartbreaker. Einmal Star und zurück.
1: Was Glück.

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1: Im Studio Imme Kasten.
2: Es ist der nächste Rückzug von Jens Spahn. Der Ex-Unionsfraktionschef gibt jetzt auch seinen Sitz im Haushaltsausschuss auf. Er hatte zuletzt eine Sitzung verpasst, weil er auf Sardinien war. Seine Person werde aktuell so politisiert, dass ein normales Arbeiten kaum möglich sei, schrieb Spahn seinen Kollegen. Die SPD wirft Bundesgesundheitsminister Lindemann vor, bei der Pflegereform vor allem Kürzungen zu planen. Es fehlten grundlegende Strukturreformen, kritisieren die Sozialdemokraten. Vor der Kabinettssitzung am Mittwoch soll es deshalb heute weitere Verhandlungen geben. In England laufen die Ermittlungen nach der Festnahme 5 mutmaßlicher Terroristen. Sie werden verdächtigt, einen Anschlag auf einen US-Luftwaffenstützpunkt geplant zu haben. Britischen Medien nach wird derzeit eine Verbindung zum Iran geprüft. Das Raumfahrtunternehmen SpaceX von Elon Musk will heute den nächsten Meilenstein erreichen. Die Starship-Rakete hat erstmals die Erdumlaufbahn erreicht. Dort soll sie unseren Planeten jetzt 6-mal umrunden und dabei auch gleich neue Starlink-Satelliten verteilen.
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3: Wechselhaft ist es heute Nachmittag. Im Norden und Westen hängen viele Wolken und vom Niederrhein bis Richtung Schleswig-Holstein kommen immer mal Schauer runter. Sonst zeigt sich oft die Sonne und dazu liegen die aktuellen Höchstwerte bei 23 bis 29 Grad. Morgen geht's meist sonnig weiter, im Norden bleibt's wolkiger, maximal bis 29 Grad.
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5: 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Und Social Media ist voll mit den ersten Videos der Backstreet Boys. Die ersten Reels sind online von den Leuten, die sie schon gesehen haben. Und ihr seid jetzt am Freitag dran, denn wir haben euch Tickets klargemacht für die Backstreet Boys. Ihr konntet euch darum bewerben. Den nächsten Gewinner gibt es in einer Stunde. Also da erfahrt ihr, ob ihr vielleicht auch hingeht. Kostenlos zu den Backstreet Boys in Düsseldorf jetzt am Freitag. Und hier sind sie mit We've Got It Going On.

0: für mich ein großes Vorbild. DJ Bobo über Captain Hollywood.
1: Captain Hollywood war unser großes Vorbild, wenn es um Breakdance zu Eurodance ging, weil wir kamen von der Breakdance-Zeit und More and More war ein Video, wo diese tollen Choreografien vom Captain zu sehen waren und wir kannten Captain Hollywood ja von Formel 1 und da als Tänzer und dann hatte der sogar einen eigenen Hit und kurz darauf kam dann mein erster Hit und wir wollten unbedingt auch so gut sein wie er mit

0: vielleicht jetzt am Samstag zum Tag der Deutschen Einheit. Da überlassen wir dem deutschen Hip-Hop die Bühne. Von 12 bis 16 Uhr läuft dann nur Mucke aus diesem Style hier bei uns. Und Achtung, es wird ein neuer Kollege Einstand feiern, den ihr alle kennt. Erratet ihr, wer das ist?
1: Moin Leute, ich freue mich hier auf 90s und ich sag mal so, deutscher Hip-Hop war für mich damals nicht unbedingt was, was ich nur im Radio gehört habe.
0: Das stimmt. Na, wem kommt die Stimme bekannt vor? Er wird bei 90s mit dabei sein beim Hip-Hop Deutsch Takeover jetzt am Samstag und danach kriegt er seine eigene Show bei uns. Wer dahinter steckt, das erfahrt ihr auch bei Rob in der Morning Show am Freitag.
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0: Und wir wärmen uns jetzt auf dafür. Hier ist Sabrina.

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1: Am heutigen Datum im Jahr 1991 gelingt Guns N' Roses ein Doppelschlag. Sie veröffentlichen zeitgleich die Alben Use Your Illusion 1 und Use Your Illusion 2 und landen damit prompt auf der 1 und auf der 2 der britischen Albumcharts.

Berühmte Singles daraus sind November Rain aus dem Album Nummer 1 und Knockin' on Heaven's Door aus dem Album Nummer 2. Tja, und auch in den Staaten landen beide Alben auf der 1 und der 2 der Billboard-Charts. Mehr kann man schlicht nicht erwarten. Guns N' Roses sind ganz oben angelangt. Das war 91. Und wir gratulieren heute in der Timeline noch schnell Peter Hooton zum Geburtstag. Wer soll das sein? Hier hört ihr ihn singen. Peter ist nämlich Sänger der Liverpooler Band The Farm. Und die hatten 1990 schließlich ihren einen großen Charterfolg mit dem Song All Together Now. Ein Remix des Hits wurde übrigens zur offiziellen Hymne der englischen Nationalmannschaft. Glückwunsch also, Peter Hooton von der Farm. 90s, 90s. 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

So, vom Ende des Jahrzehnts springen wir jetzt mal an den Anfang. Und ich finde, die Nummer, die jetzt kommt, die klingt auch noch so ein bisschen 80er-mäßig angestaubt ein wenig. Zumindest so rauchig und rau, so wie die 80s waren. Aber absoluter 90s-Hit gewesen und auch einer der ersten House-Tracks. Deswegen findet ihr die Nummer auch bei uns im 90s-90s House Radio über die Homepage oder App. Hier sind The Age of Love mit The Age of Love.

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1: Im Studio, im Kasten. Die SPD wirft Bundesgesundheitsminister Linnemann vor, bei der Pflegereform vor allem Kürzungen zu planen. Es fehlten grundlegende Strukturreformen, kritisieren die Sozialdemokraten. Vor der Kabinettssitzung am Mittwoch soll es deshalb heute weitere Verhandlungen geben. Ex-Unionsfraktionschef Jens Spahn ist nicht mehr Teil des Haushaltsausschusses im Bundestag. Das hat er seinen Kollegen über WhatsApp mitgeteilt. Spahn hatte bei einer Sitzung gefehlt, angeblich wegen seines kranken Kindes. Dann wurde er auf Sardinien am Flughafen fotografiert. Viele Berufe, die besonders unter Personalmangel leiden, haben einen hohen Anteil von Beschäftigten mit Einwanderungsgeschichte. Laut Statistischem Bundesamt machen sie in der Pflege etwa ein Drittel aller Beschäftigten aus. Etwa unter den Köchen oder bei Bus- und Bahnfahrern ist es sogar jeder Zweite. Hitze und Dürre im Sommer gepaart mit spätem Saisonstart. Die Kartoffelernte in Deutschland wird dieses Jahr wohl eher schwach ausfallen. Das Bundeslandwirtschaftsministerium rechnet mit gut 10 Millionen Tonnen, 3,5 weniger als im Rekordjahr 2025.
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2: Wolkig ist es gerade und im Norden und Westen kann es auch mal nass werden mit ein paar Schauern. Sonst bleibt es oft freundlich und trocken. Dazu werden es aktuell meist 23 bis 31 Grad. Morgen geht's ähnlich weiter. Viel Sonne in vielen Ecken, nur im Norden mehr Wolken und maximal bis 30 Grad.
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5: 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So Leute, ihr konntet euch ja bewerben für die Backstreet Boys. Vielleicht habt ihr es schon gesehen bei Instagram und Co. Die ersten Fans sind schon auf Konzerten gewesen und ihr seid dann jetzt am Freitag dran in Düsseldorf. Da haben sie ja gerade eine Residency. Ihr konntet mitmachen und ob ihr gewonnen habt, das hört ihr gleich um 15:15 nach und dann gibt's auch für alle die Backstreet Boys mit Larger Than Life. Ich bin Susanka, euch einen schönen Heimweg jetzt.

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3: 1993 wird The Rhythm of the Night erst nur in wenigen Ländern veröffentlicht. In Italien schießt der Song sofort auf Platz 1 und startet erst danach weltweit durch. Dabei gehört die Stimme, die wir hören, gar nicht der Frau im Musikvideo. Ein typisches und oft genutztes Erfolgsrezept in den 90ern.
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0: Düsseldorf. Zumindest ist da das Konzert, wo wir euch kostenlos hinschicken. Und über die 040-5541-9090 sprechen wir jetzt mit wem?
1: Mit der Sabine.
0: Sabine, woher kommst du?
1: Aus Nürnberg.
0: Sabine, und du bist angeblich Backstreet Boys-Fan, wirklich jetzt?
1: Ja, nicht nur angeblich, es ist so. Sie haben meine Kindheit geprägt, die Backstreet Boys. Mein Zimmer, ich hatte keine freie Stelle mehr an Tapete, es gab überall nur die Backstreet Boys. Ja. In großen Postern, kleinen Postern, sie hingen überall. Hätte ich sie an die Decke hängen dürfen, hätte ich wahrscheinlich auch noch gemacht.
0: Oh, wie geil, das war bei mir Take That. Und wer war dein Liebling da?
1: Der Brian.
0: Der Brian, nicht Nick. Ach krass, okay, ja. Das gab's auch
1: nein,
0: also
1: nicht. Nein,
0: nicht. Du würdest gerne auf das Konzert.
1: Ja, würde ich super gerne gehen.
0: Also, dann machen wir es kurz. Meine Liebe, du hast gewonnen.
1: Vielen, vielen lieben Dank. Danke, danke, danke. Ich kann es gar nicht glauben.
0: Ich freue mich. Du kannst auch den Songs auswendig. Davon gehe ich mal aus, ne?
1: Ja, ich kann es immer noch.
0: Dann kannst du jetzt mitsingen, Sabine und alle anderen auch. Hier sind die Backstreet Boys mit Larger Than Life.
1: Vielen, vielen lieben Dank.

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1: Im Studio Imme Kasten. Es ist der nächste Rückzug von Jens Spahn. Der Ex-Unionsfraktionschef gibt jetzt auch seinen Sitz im Haushaltsausschuss auf. Er hatte zuletzt eine Sitzung verpasst, weil er auf Sardinien war. Seine Person werde aktuell so politisiert, dass ein normales Arbeiten kaum möglich sei, schrieb Spahn seinen Kollegen. Die SPD wirft Bundesgesundheitsminister Lindemann vor, bei der Pflegereform vor allem Kürzungen zu planen. Es fehlten grundlegende Strukturreformen, kritisieren die Sozialdemokraten. Vor der Kabinettssitzung am Mittwoch soll es deshalb heute weitere Verhandlungen geben. Lkw-Fahrer stecken oft in einem Dilemma. Sie müssen Pause machen, finden aber keinen Parkplatz, denn tausende Stellplätze fehlen bundesweit. Wer Ruhezeiten nicht einhält oder falsch parkt, riskiert Bußgelder. Logistikverbände kritisieren außerdem die schlechten hygienischen Zustände der Toilettenanlagen.
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2: Viele Wolken gibt es heute Abend, vor allem im Norden und Westen. Und da kann auch mal ein Schauer durchziehen. Sonst bleibt es meist trocken. In der Nacht sinken die Temperaturen auf 16 bis 5 Grad. Morgen hängen im Norden weiter viele Wolken. Sonst wird es nach ein bisschen Nebel oft freundlich und trocken. Dazu maximal um 30 Grad.
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5: 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Mega geiler Mix mal wieder. Britney Spears, Baby One More Time. Nach Nana Lonely. Und hier ist Dario G und Sunshine. Ich bin Susanka. Schönen Abend zusammen.

0: den Grundstein für eine unvergleichbare Weltkarriere. Moose Tea über Britney Spears, Baby One More Time.
1: Wenn man an die 90er denkt, dann kann man, glaube ich, eine Person überhaupt nicht vernachlässigen, und das ist Britney Spears. Also eine fantastische Künstlerin, die, glaube ich, auch mittlerweile echt ihren Stempel in der Musikgeschichte hinterlassen hat. Und ihr allererster großer Hit ist Baby One More Time, wo sie quasi in diesem Schülerinnen-Outfit irgendwie mega Dance-Moves in dem College macht und auch sehr, sehr sexy daherkommt. Und das war so der Startschuss für diese Riesenkarriere. Und ich glaube, den Titel kann man auch tatsächlich mal wieder spielen.

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3: Moin Leute, ich freue mich hier auf 90s 90s und ich sag mal so, deutscher Hip-Hop war für mich damals nicht unbedingt was ich nur im Radio gehört habe.
2: Ja moin, da kann man doch die Region so ein wenig eingrenzen. Also, wer ist bald fester Bestandteil hier bei 90s 90s und moderiert mit am Samstag unser großen Hip-Hop-Takeover zum Tag der Deutschen Einheit? Das erfahrt ihr am Freitag, also direkt mal merken, Freitag Morning Show bei Rob, da stellt er euch unseren neuen Buddy vor. Und jetzt zum Warmwerden, ehrlich gesagt meine absoluten Lieblings-Hip-Hopper. Hier sind die Fantastischen Vier und MFG.
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4: Nun, da sich der Vorhang der Nacht von der Bühne hebt, kann das Spiel beginnen, das uns vom Drama

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1: Am heutigen Datum im Jahr 1991 gelingt Guns N' Roses ein Doppelschlag. Sie veröffentlichen zeitgleich die Alben Use Your Illusion 1 und Use Your Illusion 2 und landen damit prompt auf der 1 und auf der 2 der britischen Albumcharts.

0: Berühmte Singles daraus sind November Rain aus dem Album Nummer 1 und Knockin' on Heaven's Door aus dem Album Nummer 2. Tja, und auch in den Staaten landen beide Alben auf der 1 und der 2 der Billboard-Charts. Mehr kann man schlicht nicht erwarten. Guns N' Roses sind ganz oben angelangt. Das war 91. Und wir gratulieren heute in der Timeline noch schnell Peter Hooton zum Geburtstag. Wer soll das sein? Hier hört ihr ihn singen. Peter ist nämlich Sänger der Liverpooler Band The Farm. Und die hatten 1990 schließlich ihren einen großen Charterfolg mit dem Song All Together Now. Ein Remix des Hits wurde übrigens zur offiziellen Hymne der englischen Nationalmannschaft. Glückwunsch also, Peter Hooton von der Farm. 90s, 90s.
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Es geht weiter mit Gitarren und zwar jetzt gehen wir rein in unser Rock-Radio. Für mich das überraschendste Radio, weil ich bin überhaupt kein Rock-Fan. Man kann ja nicht von allem Fan sein. Aber weil das eben doch auch Hymnen waren im besten Jahrzehnt aller Zeiten, kommt so viel hoch, weil man es einfach zwischendurch selbst niemals mehr gesucht hätte oder irgendwo aufgerufen hätte. Und wenn man dann sowas hört, wie zum Beispiel Californication von den Red Hot Chili Peppers, dann ist das schon geil. Deswegen entdeckt doch mal unsere Radios jetzt über die Homepage oder in der App.

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1: Im Studio Imme Kasten. Ex-Unionsfraktionschef Jens Spahn ist nicht mehr Teil des Haushaltsausschusses im Bundestag. Das hat er seinen Kollegen über WhatsApp mitgeteilt. Spahn hatte bei einer Sitzung gefehlt, angeblich wegen seines kranken Kindes. Dann wurde er auf Sardinien am Flughafen fotografiert. Die SPD wirft Bundesgesundheitsminister Lindemann vor, bei der Pflegereform vor allem Kürzungen zu planen. Es fehlten grundlegende Strukturreformen, kritisieren die Sozialdemokraten. Vor der Kabinettssitzung am Mittwoch soll es deshalb heute weitere Verhandlungen geben. An den Autobahnraststätten fehlen bundesweit tausende Lkw-Parkplätze. Immer häufiger finden Lkw-Fahrer keinen Platz, um ihre Pause machen zu können oder um zu übernachten. Ein Riesenproblem sind auch die schlechten hygienischen Zustände der Toilettenanlagen, kritisieren Logistikverbände. Das Raumfahrtunternehmen SpaceX von Elon Musk will heute den nächsten Meilenstein erreichen. Die Starship-Rakete hat erstmals die Erdumlaufbahn erreicht. Dort soll sie unseren Planeten jetzt 6-mal umrunden und dabei auch gleich neue Starlink-Satelliten verteilen.
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2: Viele Wolken gibt es heute Abend, vor allem im Norden und Westen. Und da kann auch mal ein Schauer durchziehen. Sonst bleibt es meist trocken. In der Nacht sinken die Temperaturen auf 16 bis 5 Grad. Morgen hängen im Norden weiter viele Wolken. Sonst wird es nach ein bisschen Nebel oft freundlich und trocken. Dazu maximal um 30 Grad.
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5: 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Oasis Wonderwall nach Seal, Crazy und hier ist Intermission mit

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3: Waren bei den Gallagher-Brüdern Anfang der 90er an der Tagesordnung. Noel beschreibt die Phase als eine schwarze Zeit. Nur mit der Unterstützung seiner damaligen Freundin schafft er es wieder clean zu werden. Er nennt sie in der schwierigen Zeit seine persönliche Wonderwall. Davon inspiriert entsteht der größte aller Oasis-Songs.
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Hier ist 90s 90s und Leute, ihr wisst ja, dass ihr hier mitbestimmen könnt, was läuft. Ganz konkret geht das immer samstags und sonntags morgens in unserer Sendung 90s 90s Countdown. Da klickt ihr euch einfach auf unsere Homepage und dann auf die Rubrik Mitmachen. Und da kommt das sofort, 90s 90s Countdown. Da könnt ihr Herzchen da lassen. Wir haben ganz viele Vorschläge an richtig geilen Tracks für euch. Und die, die die meisten Stimmen dann haben, die laufen dann im Countdown eben samstags nachmittags und sonntags morgens. Zurzeit auf Platz 1 Daft Punk Around the World, gefolgt von Britney Spears You Drive Me Crazy. Sehr geil. Also, jetzt mal klicken.

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Unser Rock-Special heute Abend ab 20 Uhr, also ab gleich 3 Stunden lang die geilsten Rock-Tracks der 90er. 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

auch schön, Baby, I love your way. Aber ganz anders klingt das jetzt hier am Samstag zum Tag der Deutschen Einheit. Ab 12 Uhr spielen wir euch 4 Stunden lang Hip-Hop aus Deutschland. Das wird also richtig special. Und wir stellen euch unseren neuen Kollegen vor. Es bleibt noch ein kleines bisschen mysteriös, wer das ist. Ihr kennt ihn aber auf jeden Fall alle. Und das wird richtig, richtig fett werden. Wer genau dahinter steckt, das hört ihr am Freitag in der Morning Show von Rob. Und jetzt machen wir uns warm für das Hip-Hop-Takeover mit den Beginnern. Hammerhart. Ich bin Susanka und wünsche euch jetzt noch einen schönen Abend.

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1: Im Studio, Imme Kasten. Gesundheitsminister Lindemann will die Pflegereform wie geplant am Mittwoch auf den Weg bringen, auch wenn SPD und Union sich bisher nicht einig sind. Die SPD besteht weiter auf Nachbesserungen. Sie sieht strukturelle Probleme durch die Reform nicht gelöst. Ex-Unionsfraktionschef Jens Spahn ist nicht mehr Teil des Haushaltsausschusses im Bundestag. Das hat er seinen Kollegen über WhatsApp mitgeteilt. Spahn hatte bei einer Sitzung gefehlt, angeblich wegen seines kranken Kindes. Dann wurde er auf Sardinien am Flughafen fotografiert. Viele Berufe, die besonders unter Personalmangel leiden, haben einen hohen Anteil von Beschäftigten mit Einwanderungsgeschichte. Laut Statistischem Bundesamt machen sie in der Pflege etwa ein Drittel aller Beschäftigten aus. Etwa unter den Köchen oder bei Bus- und Bahnfahrern ist es sogar jeder Zweite. Das Raumfahrtunternehmen SpaceX von Elon Musk hat heute den nächsten Meilenstein erreicht. Die Starship-Rakete hat erstmals die Erdumlaufbahn erreicht und unseren Planeten umrundet. In nur 3 Stunden auch deutlich schneller als geplant. Dabei wurden auch gleich neue Starlink-Satelliten verteilt.
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2: Viele Wolken gibt es heute Abend, vor allem im Norden und Westen. Und da kann auch mal ein Schauer durchziehen. Sonst bleibt es meist trocken. In der Nacht sinken die Temperaturen auf 16 bis 5 Grad. Morgen hängen im Norden weiter viele Wolken. Sonst wird es nach ein bisschen Nebel oft freundlich und trocken. Dazu maximal um 30 Grad.

0: Hitschmiede Frankfurt auf die Tanzflächen der ganzen Welt. Moose T über Snap. Rhythm is a Dancer.
1: Das ist für mich eine ganz, ganz wichtige Gruppe in den 90ern gewesen. Gerade mit dem Lied Rhythm is a Dancer, weil das Projekt auch aus Deutschland kam, aus Frankfurt. Und weltweit so riesig erfolgreich war. Und Rhythm is a Dancer ist ja echt wirklich eine Hymne quasi, die auch immer wieder gecovert wurde. Also das ist so ein richtig deutsches Stück Kulturgut. Also wirklich eine gute Botschafterfunktion quasi. 90s, 90s.

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1: Im Studio Immekasten. Gesundheitsminister Lindemann will die Pflegereform wie geplant am Mittwoch auf den Weg bringen, auch wenn SPD und Union sich bisher nicht einig sind. Die SPD besteht weiter auf Nachbesserungen. Sie sieht strukturelle Probleme durch die Reform nicht gelöst. Keine Entspannung bei der Flussschifffahrt in Deutschland. Die Pegel sind weiter zu niedrig. Am Rhein etwa sind zuletzt wieder Rekordtiefststände erreicht worden. Daher bleibt etwa in NRW und Baden-Württemberg das Sonntagsfahrverbot für Lkw noch bis Ende Oktober ausgesetzt. Ex-Unionsfraktionschef Jens Spahn ist nicht mehr Teil des Haushaltsausschusses im Bundestag. Das hat er seinen Kollegen über WhatsApp mitgeteilt. Spahn hatte bei einer Sitzung gefehlt, angeblich wegen seines kranken Kindes. Dann wurde er auf Sardinien am Flughafen fotografiert. Das Raumfahrtunternehmen SpaceX von Elon Musk hat heute den nächsten Meilenstein erreicht. Die Starship-Rakete hat erstmals die Erdumlaufbahn erreicht und unseren Planeten umrundet. In nur 3 Stunden auch deutlich schneller als geplant. Dabei wurden auch gleich neue Starlink-Satelliten verteilt.
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2: Viele Wolken gibt es heute Abend und in der Nacht. Im Nordwesten kann es an der Küste auch mal Schauer geben. Vereinzelt sogar ein Gewitter, sonst bleibt es meist trocken, nur ab und zu mit Nebel. Die Tiefstwerte liegen zwischen 16 und 5 Grad. Morgen geht's dann oft freundlich weiter, nur im Norden und Nordwesten sind mehr Wolken dabei.

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1: No Limit haben Two Unlimited 1993 einen weltweiten Hit. Nur in Großbritannien, da erscheint eine Version des Songs ohne den Rap-Teil. Der ist angeblich zu plump für den britischen Markt. Eine Ansicht, die sich definitiv nicht durchsetzt, denn auf YouTube zählt das Original mit Rap fast 20 Mal mehr Aufrufe als die britische Version.
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1: Im Studio Anna Löwer. Gesundheitsminister Lindemann will die Pflegereform wie geplant am Mittwoch auf den Weg bringen, auch wenn SPD und Union sich bisher nicht einig sind. Die SPD besteht weiter auf Nachbesserungen. Sie sieht strukturelle Probleme durch die Reform nicht gelöst. Es ist der nächste Rückzug von Jens Spahn. Der Ex-Unionsfraktionschef gibt jetzt auch seinen Sitz im Haushaltsausschuss auf. Er hatte zuletzt eine Sitzung verpasst, weil er auf Sardinien war. Seine Person werde aktuell so politisiert, dass ein normales Arbeiten kaum möglich sei, schrieb Spahn seinen Kollegen. Mehrere Bundesländer verlängern das Sonntagsfahrverbot für Lkw. NRW und Baden-Württemberg behalten die Maßnahme wegen der niedrigen Flusspegel bis Ende Oktober bei. Das Verbot war letzten Monat gelockert worden, um Transporte vom Wasser auf die Straße zu verlagern. Seit 75 Jahren wacht das Bundesverfassungsgericht in Karlsruhe über das Grundgesetz. Mit einem Festakt wurde dort jetzt das Jubiläum gefeiert. Wer sich in seinen Grundrechten verletzt fühlt, kann sich an das Gericht wenden.
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2: Viele Wolken gibt es heute Abend und in der Nacht. Im Nordwesten kann es an der Küste auch mal Schauer geben. Vereinzelt sogar ein Gewitter. Sonst bleibt es meist trocken, nur ab und zu mit Nebel. Die Tiefstwerte liegen zwischen 16 und 5 Grad. Morgen geht's dann oft freundlich weiter, nur im Norden und Nordwesten sind mehr Wolken dabei. Maximal bis 30 Grad.

0: Spurstörung und ersten Tanzversuchen. MC Fetty über Culture Beat, Mr. Vain.
1: Da habe ich mir auch die gleiche Maxi geholt, als das rauskam. Und hab's hoch und runter gehört. Ich glaube, die Nachbarn, die haben mich gehasst dafür. Und dann hatte ich so eine kleine Kompaktanlage, wo das dann immer hoch und runter lief und abgefeiert. Und dann hat man seine Party zu Hause gemacht. Ich glaube, da hat man so ein bisschen angefangen zu dancen auch und so.

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1: Im Studio Anna Löwer. Die Pflegereform soll trotz des aktuellen Streits in der schwarz-roten Koalition wie geplant am Mittwoch auf den Weg gebracht werden. Das hat ein Sprecher von Gesundheitsminister Lindemann gesagt. Die SPD droht ohne Nachbesserungen mit einer Blockade der Reform. Ex-Unionsfraktionschef Spahn ist nicht mehr Teil des Haushaltsausschusses im Bundestag. Das hat er seinen Kollegen über WhatsApp mitgeteilt. Spahn hatte im Ausschuss gefehlt, angeblich wegen seines kranken Kindes. Dann wurde er aber auf Sardinien am Flughafen fotografiert. Keine Entspannung bei der Flussschifffahrt in Deutschland. Die Pegel sind weiter viel zu niedrig. Am Rhein sind zuletzt wieder Rekordtiefstände erreicht worden. Daher bleibt etwa in NRW und Baden-Württemberg das Sonntagsfahrverbot für Lkw noch bis Ende Oktober ausgesetzt. Das Raumfahrtunternehmen SpaceX von Elon Musk hat den nächsten Meilenstein erreicht. Die Starship-Rakete hat erstmals die Erdumlaufbahn erreicht und unseren Planeten umrundet. In nur 3 Stunden, auch deutlich schneller als geplant. Dabei wurden auch gleich neue Starlink-Satelliten verteilt.
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2: Viele Wolken gibt es heute Abend und in der Nacht. Im Nordwesten kann es an der Küste auch mal Schauer geben. Vereinzelt sogar ein Gewitter, sonst bleibt es meist trocken, nur ab und zu mit Nebel. Die Tiefstwerte liegen zwischen 16 und 5 Grad. Morgen geht's dann oft freundlich weiter, nur im Norden und Nordwesten sind mehr Wolken dabei.

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1: Diana King startet als Hotelsängerin in Jamaika. Doch 1995 ändert sich alles. In nur 10 Minuten schreibt sie Shy Guy, einen Song über Frauen, die keine Machos wollen. Der Mix aus Reggae, R&B und Pop wird zum Welthit und landet sogar auf dem Soundtrack von Bad Boys. Für Diana King ein Riesenschock. Ich wollte nie ein Star sein und plötzlich kannte mich die ganze Welt. 90s, 90s, 90s, 90s.

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1: Im Studio Anna Löwer. Gesundheitsminister Lindemann will die Pflegereform wie geplant am Mittwoch auf den Weg bringen, auch wenn SPD und Union sich bisher nicht einig sind. Die SPD besteht weiter auf Nachbesserungen. Sie sieht strukturelle Probleme durch die Reform nicht gelöst. Es ist der nächste Rückzug von Jens Spahn. Der Ex-Unionsfraktionschef gibt jetzt auch seinen Sitz im Haushaltsausschuss auf. Er hatte zuletzt eine Sitzung verpasst, weil er auf Sardinien war. Seine Person werde aktuell so politisiert, dass ein normales Arbeiten kaum möglich sei, schrieb Spahn seinen Kollegen. Mehrere Bundesländer verlängern das Sonntagsfahrverbot für Lkw. NRW und Baden-Württemberg behalten die Maßnahme wegen der niedrigen Flusspegel bis Ende Oktober bei. Das Verbot war letzten Monat gelockert worden, um Transporte vom Wasser auf die Straße zu verlagern. Seit 75 Jahren wacht das Bundesverfassungsgericht in Karlsruhe über das Grundgesetz. Mit einem Festakt wurde dort jetzt das Jubiläum gefeiert. Wer sich in seinen Grundrechten verletzt fühlt, kann sich an das Gericht wenden.
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2: Viele Wolken gibt es heute Abend und in der Nacht. Im Nordwesten kann es an der Küste auch mal Schauer geben. Vereinzelt sogar ein Gewitter. Sonst bleibt es meist trocken, nur ab und zu mit Nebel. Die Tiefstwerte liegen zwischen 16 und 5 Grad. Morgen geht's dann oft freundlich weiter, nur im Norden und Nordwesten sind mehr Wolken dabei. Maximal

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1: Eigentlich hat Black or White eine positive Message. Egal welche Hautfarbe du hast, wir sind alle gleich. Doch für das Video bekam allerdings Michael viel Ärger. Zu gewalttätig, zu obszön. Und Jackson muss deshalb eine neue, gekürzte Version veröffentlichen. Das gilt allerdings nur für die USA. Selbstverständlich, in Europa stört sich niemand an diesem Clip.
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1: Im Studio Anna Löwer. Die Pflegereform soll trotz des aktuellen Streits in der schwarz-roten Koalition wie geplant am Mittwoch auf den Weg gebracht werden. Das hat ein Sprecher von Gesundheitsminister Lindemann gesagt. Die SPD droht ohne Nachbesserungen mit einer Blockade der Reform. Keine Entspannung bei der Flussschifffahrt in Deutschland. Die Pegel sind weiter viel zu niedrig. Am Rhein sind zuletzt wieder Rekordtiefstände erreicht worden. Daher bleibt etwa in NRW und Baden-Württemberg das Sonntagsfahrverbot für Lkw noch bis Ende Oktober ausgesetzt. Ex-Unionsfraktionschef Spahn ist nicht mehr Teil des Haushaltsausschusses im Bundestag. Das hat er seinen Kollegen über WhatsApp mitgeteilt. Spahn hatte im Ausschuss gefehlt, angeblich wegen seines kranken Kindes. Dann wurde er aber auf Sardinien am Flughafen fotografiert. Viele Berufe, die besonders unter Personalmangel leiden, haben einen hohen Anteil von Beschäftigten mit Einwanderungsgeschichte. Laut Statistischem Bundesamt machen sie in der Pflege ein Drittel aller Beschäftigten aus. Etwa unter den Köchen oder bei Bus- und Bahnfahrern ist es sogar jeder Zweite.
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2: Viele Wolken gibt es heute. Im Norden bleibt es dabei meist trocken. Und nach Nebel am Morgen wird es sonst oft sonnig. Dazu liegen die Höchstwerte bei 23 bis 29 Grad, an der Küste um 20 Grad. Morgen geht's mit Wolken und etwas Morgennebel weiter. Später wird's wieder oft sonnig und trocken, maximal bis 29 Grad.

0: coolen Kids von damals sind mir heute fast ein bisschen peinlich. MC Fetty über New Kids on the Block, Step by Step.
1: Das ist auf jeden Fall ein Song, der mir immer noch im Kopf geblieben ist und wo ich damals bei dem Musikvideo so ausgeflippt bin, weil die hatten so coole Klamotten an und das waren einfach die coolen Boys und danach habe ich mich ein bisschen gerichtet, auch die Klamotten, die sie anhatten, die habe ich mir dann auch geholt, die hatten dann auch so breite Hosen teilweise an und da wollte ich genauso cool sein wie die New Kids on the Block. Ja, die haben mich auf jeden Fall hart inspiriert und so im Nachhinein, wenn man das betrachtet, ist es ja auch schon ein bisschen peinlich.

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1: Im Studio Anna Löwer. Gesundheitsminister Lindemann will die Pflegereform wie geplant am Mittwoch auf den Weg bringen, auch wenn SPD und Union sich bisher nicht einig sind. Die SPD besteht weiter auf Nachbesserungen. Sie sieht strukturelle Probleme durch die Reform nicht gelöst. Es ist der nächste Rückzug von Jens Spahn. Der Ex-Unionsfraktionschef gibt jetzt auch seinen Sitz im Haushaltsausschuss auf. Er hatte zuletzt eine Sitzung verpasst, weil er auf Sardinien war. Seine Person werde aktuell so politisiert, dass ein normales Arbeiten kaum möglich sei, schrieb Spahn seinen Kollegen. Mehrere Bundesländer verlängern das Sonntagsfahrverbot für Lkw. NRW und Baden-Württemberg behalten die Maßnahme wegen der niedrigen Flusspegel bis Ende Oktober bei. Das Verbot war letzten Monat gelockert worden, um Transporte vom Wasser auf die Straße zu verlagern. Seit 75 Jahren wacht das Bundesverfassungsgericht in Karlsruhe über das Grundgesetz. Mit einem Festakt wurde dort jetzt das Jubiläum gefeiert. Wer sich in seinen Grundrechten verletzt fühlt, kann sich an das Gericht wenden.
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2: Viele Wolken gibt es heute. Im Norden bleibt es dabei meist trocken. Und nach Nebel am Morgen wird es sonst oft sonnig. Dazu liegen die Höchstwerte bei 23 bis 29 Grad. An der Küste um 20 Grad. Morgen geht's mit Wolken und etwas Morgennebel weiter. Später wird's wieder oft sonnig und trocken, maximal bis 29 Grad.